Radio Frei meldet sich mit Unterdessen und es meldet sich Reino. Guten Morgen, guten Tag, guten Abend, wann auch immer ihr diese Begrüßung hören mögt. Unterdessen ist ja, das weiß nun mittlerweile jeder, der Radio Frei hört, das Tagesmagazin hier, das morgens gesendet wird und dann nochmal in einer Wiederholung abends gesendet wird, aber das man natürlich auch übers Internet jederzeit am Tag hören kann. Deswegen begrüße ich ungern mit guten Morgen, guten Abend, guten Tag, isoliert, alles zusammen, stimmt's.

Es ist Donnerstag, es ist der 7. Mai des Jahres 2026 und an den Donnerstagen gibt's bei uns traditionell Rubriken, auf die wir ungern verzichten und auf die ihr hoffentlich auch ungern verzichten würdet, wenn sie denn nicht auftauchen würden. Ach, so viele Konjunktive. Aber heute sind die beiden Rubriken, die eigentlich fast immer donnerstags kommen, wieder dabei. Wir haben zum Beispiel einen Zettel aus den Zettelkästen, die Roman beisteuert. Angekündigt hat sich auch Felix vom Kinoclub, mit dem wir über die Filme der Woche sprechen. Ich mache dann noch einen kurzen Rückblick auf den Welttag des Buches hier in Erfurt. Da gab es eine Veranstaltung auf dem Anger, über die wir vorher zwar berichtet haben, dass sie stattfinden würde, aber nachher noch nicht, was stattgefunden hat. Ich war dort. Und dann mache ich natürlich wie immer so ein paar Rückblicke auf diesen Tag, auf diesen 7. Mai, was da so alles in der Vergangenheit gewesen ist. Nicht übermäßig ausführlich, aber doch hoffentlich ein bisschen informativ. Musik.

0: Auf dem Weg hierher, den ich heute mit der Straßenbahn absolviert habe, weil es regnete, habe ich festgestellt, dass die Straßenbahn ja von vielen Menschen offenbar benutzt wird wie ein Regenschirm. Die Straßenbahn war rappelvoll, was sie sonst zu dieser Zeit eigentlich gar nicht ist. Da sind Leute auf dem Weg zur Arbeit, nach Hause oder wohin auch immer, sind dann in die Straßenbahn geflüchtet, weil sie die Befürchtung hatten, sonst zu nass zu werden, äußerlich natürlich nur. Und das ist ja auch ganz gut so, dass es ist. Also habe ich mich gefragt, wünscht sich die Straßenbahn eigentlich, um möglichst viele Gäste zu haben, möglichst viele Kunden zu haben in den Straßenbahnen? Wahrscheinlich sieht es in den Bussen ja nicht anders aus. Wünscht sich also der Verkehr, der öffentliche Personennahverkehr möglichst viel Regen? Es gibt ja andere Berufsgruppen, die wünschen sich viel Regen, allerdings immer nur zu der Zeit, wo sie es brauchen können. Dazu gehört insbesondere die Landwirtschaft. Und deswegen kann ich auch nur sagen, der Gang hierher war zwar etwas nass, aber er war nicht minder mit guter Laune bestückt. Deswegen nochmal ganz herzlich willkommen an diesem Regentag, der übrigens, wenn ich den Wetterbericht richtig verstanden habe, der ganzen Tag über ein Regentag bleiben wird. Irgendwann heute Abend um 10 oder so irgendwie soll dann die Wahrscheinlichkeit, dass es regnet, auf unter 80% gefallen sein. Bis dahin ist es wohl ziemlich feucht. Aber das ist ja, wie gesagt, nicht schlecht, wenn denn heute ein Tag ist, an dem eine Berufsgruppe sagt, gut, dass es regnet. Ich habe in der Vorbereitung zu dieser Sendung mich gefragt, ob nicht vielleicht an der Astrologie was dran ist. Vielleicht hat der eine oder die andere von euch am vergangenen Sonntag meinen Monatsrückblick gehört. Dann habe ich da ausgeführt, dass ich die Musiker zusammengesucht habe, die im April einen runden Geburtstag hatten, weil ich ja den Rückblick auf den April gemacht habe. Und da kamen so irgendwie, ich weiß es nicht mehr ganz genau, so 13 oder 14 Musiker zusammen, die ich jedenfalls gefunden habe. Und das hat dann gerade so für diese 2 Stunden gereicht, die etwas weniger Musikbeiträge hatte als Wortbeiträge. Deswegen habe ich nicht alle anspielen können. Aber als ich mich auf den heutigen Tag vorbereitet habe und geguckt habe, wer hat denn so alles Geburtstag gehabt, war ich etwas verblüfft. Es gibt nämlich relativ viele Musiker, die am 7. Mai geboren sind, an einem 7. Mai. Das fängt schon im 19. Jahrhundert an. Das sind dann allerdings keine runden Geburtstage. Aber in dem vergangenen Jahrhundert zum Beispiel ist im Jahr 1926 Herbie Stewart, ein US-amerikanischer Jazz-Saxophonist, geboren. Es ist im selben Jahr, am selben Tag geboren Thomas Bowles, ein US-amerikanischer Bariton-Saxophonspieler, der in einer Session-Band der Funk Brothers des Independent-Labels Motown Records mitspielte. Es ist ebenfalls im Jahr 1926 geboren Curtis Hoback, ein US-amerikanischer Country- and Rockabilly-Musiker, der mit der Gruppe Stardusters seine Erfolge gefeiert hat. Nicht richtig einen runden Geburtstag hat Theresa Brewer, eine US-amerikanische Sängerin. Sie ist nämlich 1931 geboren, aber das ist ja mindestens ein halbrunder Geburtstag. Denn wir haben ja das Jahr 2026. 1936 ist geboren Jimmy Ruffin, ein US-amerikanischer Soul-Sänger. Und dann haben wir noch 1946 Thelma Houston, eine US-amerikanische R&B-Sängerin. Ihr größter Erfolg, den habe ich hier natürlich dann auch auf die Liste gesetzt, Don't Leave Me This Way. Das kennen vielleicht viele noch. Und 1956, also vor 70 Jahren, ist Ann Dudley geboren, die eine britische Komponistin und Popmusikerin ist. So viel also zu den Musikern, auf die wir zurückblicken können. Und ich begrüße euch aber erst nochmal mit einem Song von Elvis Presley.
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0: Okay.
1: Elvis Presley war das. Welcome to my world. Willkommen in meiner Welt. Ich hoffe, eure Welt ähnelt der meinen ein bisschen. Sonst würdet ihr wahrscheinlich heute gar nicht zuhören. Und ich würde nicht die Sendung machen, die ich mache und die mir Spaß macht zu machen für euch. Und jetzt habe ich so viel über die Musiker gesprochen, die heute einen runden Geburtstag gehabt hätten, überwiegend. Die meisten sind bereits verstorben. Und ich fange mal an mit Herbie Stewart, einen Song zu spielen, mit dem er Erfolg gehabt hat, der heißt »So Pretty«.

Herbie Stewart war das mit So Pretty und das war natürlich nicht gesungen, es war kein Song, es war ein Musikstück, das im Jahre 1962, wenn ich das richtig gesehen habe, auf den Markt gekommen ist und Herbie Stewart war der Saxophonist, der die Führung durch dieses Musikstück übernommen hatte. Herbie Stewart. Und wie gesagt, es war viel los an diesem 7. Mai. Da gab es dann noch zum Beispiel Curtis Hoback. Curtis Hoback ist auch im Jahre 1926 geboren, ein Country- und Rockabilly-Musiker und der Sänger und Gitarrist der Stardusters, an die sich heute vermutlich kaum noch jemand erinnert, aber die Musik war für damalige Verhältnisse toll und sie hört sich heute noch immer toll an.

Dieser Song, den hier Curtis Hoboch gesungen und gespielt hat, der ist von anderen, nämlich von dem Kingston Trio, viel bekannter geworden. Der Hang Down Your Head, Tom Dooley, der ein altes amerikanisches Lied ist, das sich auf einen tatsächlichen Vorgang bezogen hat. Thomas Dula, nämlich dessen Name hier ein wenig verfälscht worden ist in diesem Song oder geändert worden ist, sollte man vielleicht besser sagen, der hat im 19. Jahrhundert ist der verurteilt worden wegen eines Mordes, der aber nie so richtig aufgeklärt worden war. Das heißt, er ist sogar zweimal deswegen verurteilt worden. Eine Wiederaufnahme des Verfahrens hat aber zum selben Ergebnis geführt und er ist dann auch tatsächlich hingerichtet worden, und zwar durch Erhängen hingerichtet worden. Das war allerdings nicht an einem White Oak Tree, wie das in diesem Song heißt, sondern mit einem hierfür konstruierten Falltürgalgen und nicht in einem einsamen Tal, sondern in Statesville. Soweit zu diesem Song, der eine großartige Geschichte hat, eine große Geschichte hat, großartig, nein, das ist ein völlig falscher Begriff dafür, der eine traurige Geschichte hat und nur einmal mehr zeigt, dass die Todesstrafe einfach verbannt werden muss aus dieser Welt. Es hilft nichts. Das war Curtis Hoboch, auch am 7. Mai 1926 geboren. Und dann habe ich noch einen dritten aus diesem besonderen Tag, der geboren ist, viel weiter zurückliegend, allerdings keinen runden Geburtstag gehabt hätte, nämlich Riley Puckett ist das. 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

Das war ein Blick zurück in die Hillbilly-Musik. Da steht zu diesem Künstler, der 1894 geboren ist, am 7. Mai, hat der Chronist zwei Sätze geschrieben, die ich hier einfach mal so wiedergebe, weil mir das nicht bekannt war. Und vielleicht ist es für den einen oder anderen von Interesse, das zu wissen. Da steht der erste Satz: Er ist wohl der bekannteste Gitarrist der Hillbilly-Musik und war vor allem für sein unverwechselbares Gitarrenspiel bekannt. Und dann sind da ein paar Aufnahmen genannt, und zu diesen Aufnahmen gibt es einen abschließenden Satz, den ich auch interessant fand. Es waren die ersten bekannten Aufnahmen, bei denen das Blue Jodeling, eine abgewandelte Form des alpenländischen Jodelns, verwendet wurde. Das also Riley Puckett, dieser Hillbilly-Gitarrist. Und jetzt habe ich eine Musik, die nicht an einen runden Geburtstag anknüpft, an einen fast runden Geburtstag, nämlich Teresa Brewer, die mit diesem Song hier, I Ain't Got Nothing But The Blues, gemeinsam mit Duke Ellington, von dem ich in der vergangenen Woche berichtet habe, gesungen hat.

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5: Nachdem wir Theresa Brewer gehört haben, kommen jetzt die Filme der Woche und es ist eingetroffen ein Studiogast, der herzlich willkommene Felix vom Kinoclub. Herzlich willkommen.
6: Hallo, schön, dass ich wieder wie jede Woche hier sein darf.
5: Bist du im Regen hierher gekommen oder mit der Straßenbahn?
6: Mit der Straßenbahn, aber im Regen, aber mit Regenschirm, das war dann okay.
5: Aha, ich habe nämlich heute gesehen, wie voll die Straßenbahn ist, wenn es so stark regnet, wie es vorhin jedenfalls geregnet hat. Ich weiß nicht, wie es jetzt aussieht. Ist auch nicht so entscheidend. Wir reden ja jetzt über die Filme der Woche. Und die Filme der Woche, die haben jedenfalls in zwei Fällen mit Männern zu tun.
6: Ja, ja. Na, eigentlich in allen Filmen haben es mit Männern zu tun.
5: Bei dem dritten weiß ich es nicht. Also bei zweien jedenfalls geht es aus dem Titel im Grunde genommen, naja, nicht so ganz
6: hervor. Diese Woche geht es um Demenz, es geht um Kriegsverbrechen und es geht um ein Weltraumabenteuer. Und immer haben Männer damit zu tun.
5: Okay. Ja, die Männer haben überall ihre Finger drin.
6: Leider, ja. Aber na gut. Genau, der erste Film, der diese Woche neu läuft, ist Der verlorene Mann. Und ja, stell dir mal vor, du bist vor 30 Jahren geschieden worden und plötzlich steht aber dein Ex-Mann vor der Tür und stürmt in die Küche, um einen Tee zu brühen. Genauso geht es nämlich Hanne, die vor 30 Jahren sich von Kurt getrennt hat und jetzt eigentlich komplett neu verheiratet ist mit dem Pfarrer Bernd und die sind eigentlich sehr glücklich, trotz Eheroutine. Und ja, plötzlich steht ihr Ex-Mann Kurt vor der Tür und stürmt rein, ganz selbstverständlich, brüht sich einen Tee auf und denkt, alles ist wie früher. Weil er nämlich unter Demenz leidet und plötzlich so eine Situation hat, wo er dann eben wieder denkt, das ist sein Alltag und das muss er jetzt tun. Und ja, und alle sind damit überfordert. Und man kann ihn ja leider nicht einfach gegen seinen Willen wieder zurück in das Heim bringen, wenn er das nicht möchte. Und ja, so entsteht es, dass das Paar den Demenzkranken mit bei sich im Haus unterbringt und versucht erstmal dort unterzubringen, bis ein neues Heim ihn vielleicht mit aufnimmt, was sich ein bisschen verzögert.
5: Ja, dass da das Leben durcheinander gerät, ist vielleicht nicht weiter verwunderlich.
6: Naja, ist aber vielleicht schwieriger als erwartet, weil plötzlich Kurt nicht so schon selbstverständlich auch mit ins Bett krabbelt, sich damit hinlegt zu den beiden und einfach so zu dritt, dann liegen die drei dann im Bett. Und das ist natürlich für alle eine sehr schwierige Situation. Aber der Regisseur schafft es hier, das Thema Demenz sehr behutsam und so ohne falsche Betroffenheit so darzustellen. Also er macht das mit einer guten Leichtigkeit. Es gibt auch mal witzige Szenen, es gibt aber auch sehr ernste Szenen. Am Anfang vielleicht ein bisschen komödiantisch, am Ende wird es dann schon zu spitzen dramatisch. Aber die kranke Person, also Kurt, wird nie irgendwie ins Lächerliche gezogen. Es ist immer Mitgefühl für ihn auch da. Und es ist am Ende eben eine Geschichte über Liebe, Freundschaft, Erinnern, Vergessen. Ne? Der Regisseur hat übrigens auch eine kurze Ausbildung gemacht als Demenzbegleiter, um eben diesen Film auch sehr authentisch darzustellen.
5: Das wollte ich gerade fragen. Also wir beiden können das ja gar nicht so richtig beurteilen, ob dieser Film nun, was diesen Demenzkranken betrifft, ob der realitätsnah ist oder nicht. Also ich jedenfalls traue mir so eine Entscheidung nicht zu.
6: Nee, die Kritiken sagen das eben, weil er eben auch man merkt es, dass der Regisseur wirklich diese Ausbildung gemacht hat und die Schauspielerinnen und Schauspieler haben auch einen Workshop gemacht, wo es um den Alltag von Alzheimer-Kranken geht und um das nachzuvollziehen, welche Symptome sie haben, wie sie die Symptome verstehen können. Und die Szenen in den Heimen wurden auch tatsächlich in den Heimen in den Einrichtungen gedreht. Also man hat versucht, so eine wirkliche Authentizität herzustellen. Und ja, schafft der Film das dann eben ganz toll durch dieses Trio, die den Film trägt, dieses Thema auf die Leinwand zu bringen. Ne? Gleichzeitig nicht nur spaßig, sondern es kommen auch wirklich Szenen von Wutanfällen, die man ja vielleicht von, wenn man demenzkranke Personen kennt, auch immer mal erlebt. Auch der Frust, den die Ehepartner natürlich auch haben, wenn plötzlich eine dritte Person einfach so selbstverständlich im Leben ist, mit zu transportieren. Und das schafft der Film.
5: Schön. Das klingt interessant, sagen wir mal so. Macht einen das betroffen, nachdenklich?
6: Meine Oma hat das ja auch, also von daher hat man dann schon so, also wenn man Menschen kennt und das selber erlebt, wirkt man in manchen Situationen schon kann man das nachvollziehen und nachempfinden und sieht sich genauso, ah ja, kenne ich und wie gehe ich damit um? Ja.
5: Okay. Das klingt, wie gesagt, es klingt interessant. Mhm.
6: Dann haben wir ja morgen den 8. Mai, den Tag der Befreiung der NS-Geschichte und der Nazi-Verbrechen. Zu dem Anlass startet heute schon der Film Nürnberg und sagt ja der Name vielleicht auch schon und kam jetzt in die Medien auch schon viele Rezensionen in den Zeitungen. Nürnberg erzählt die wahre Geschichte des Psychiaters Douglas Kelly, der bei den Nürnberger Hauptkriegsprozessen gegen die NS-Spitze die Angeklagten betreute. Ja. Wir haben den Hauptrollen Rami Malek, der den Kelly spielt, den Psychiater, und Russell Crowe, der Hermann Göring spielt. Und der Film spielt sich zwar so inhaltlich um diese Nürnberger Kriegsprozesse ab, aber im Fokus steht eben diese Geschichte von diesem Psychiater, wie er mit den Inhaftierten umgeht. Es sind ja irgendwie 9 NS-Offiziere und eben Hermann Göring als Reichsmarschall, der eben die betreut, Informationen versucht herauszubekommen, sich denen aber auch annähert und eben gerade auch so ein richtiges Vertrauensverhältnis versucht zu Hermann Göring aufzubauen, weil man merkt richtig, dass dieser Kelly richtig fasziniert von ihm tatsächlich ist. Er mag, wie Göring so seine Figur spielt, wie Göring so mit so Psychospielchen versucht, die US-Amerikaner zu hintergehen und auch zu manipulieren, also das merkt man richtig. Und Kelly ist da richtig fasziniert als Psychiater und entwickelt da so eine sehr seltsame Zuneigung zu Göring, ne? Die erst später so ein bisschen gebrochen wird, wenn er merkt, okay, wie tief ist eigentlich Hermann Göring tatsächlich wirklich in den Holocaust verstrickt worden. Ne?
5: Tja. Ich hatte vorhin schon in unserem Vorgespräch kurz erwähnt, ich habe schon einen Zeitungskommentar, eine Kritik dazu gelesen, die nicht so übermäßig positiv war. Wie hast du das empfunden? Mhm.
6: Genau, also es gibt so ein paar Sachen, die auch filmisch überspitzt sind, also die tatsächlich auch nicht so passiert sind. Ich will jetzt nicht so viel spoilern, weil das schon in dem Prozess dann auch war, aber es gibt im Prozess zum Beispiel eine Szene, die tatsächlich in dem wirklichen Prozess so nicht passiert ist. Ich fand den Film an sich trotzdem irgendwie sehr stimmig, weil ich fand, dieses Setting aufgebaut.

0: Wissen plötzlich gearbeitet wurde, wie dieser Prozess aufgebaut wurde, wer alles dazu angefragt wurde, wie man überhaupt auf die Idee kam, einen solchen Prozess hin aufzubauen, weil den gab es ja bis dato nie, ne, dass man Menschen für solche internationalen Kriegsverbrechen belangt haben konnte vor einem Gericht. Ne. Ja, und es gab auch die Kritik, dass quasi ein Amerikaner dann den Hermann Göring spielt. Verstehe ich auch. Russell Crowe hat aber, finde ich, das irgendwie ganz gut hingekriegt. Er hat tatsächlich auch ein bisschen Deutsch gelernt. Oder, also nicht nur ein bisschen, er hat das wirklich, er spricht alle Szenen tatsächlich richtig Deutsch, ne? Auch im englischen Originalfilm. Mhm. Ist am Anfang ein bisschen irritierend, aber mit der Zeit gewöhnt man sich dran und man kauft es ihm auch richtig ab. Also ich finde, er spielt und auch Rami Malek als Psychiater, die spielen das wirklich klasse. Ne?
1: Geht es in erster Linie um Göring oder geht es in erster Linie um den Psychiater? Wer steht im Mittelpunkt?
0: Genau, die Beziehung zwischen den beiden. Also wie Rami Malek als Psychiater, als Kelly tatsächlich von Göring immer mehr fasziniert ist, wie er versucht eigentlich mehr Informationen aus ihm rauszubekommen, wie die Amerikaner eben, also das macht der Film auch ein bisschen komisch. Im Film wirkt das am Ende so, dass eigentlich dieser Kriegsprozess und diese Informationen, die die dann bekommen, eigentlich nur auf der Arbeit des Psychiaters beruhen würde. Aber in Wirklichkeit gab es ja hunderte Dokumente, wir hatten tausende Zeugenaussagen, man hat die ganzen Unterlagen vom Holocaust, von den Verbrechen im KZ. Und im Film wirkt es so, als ob eigentlich dieser Ausgang des Prozesses sehr auf dem Psychiater lastete, was in echt ja gar nicht unbedingt nur war.
1: Verstehe.
0: Ja, das macht der Film ein bisschen komisch da in der einen Situation. Aber insgesamt fand ich es dann doch sehr stimmig, weil es halt ein Spielfilm ist, der auch ein bisschen überspitzt. Aber ich finde, er passt jetzt sehr gut gerade um den 8. Mai rum, jetzt zum Tag der Befreiung. Ja.
1: Also eine Empfehlung sozusagen.
0: Genau, man muss sich ein bisschen drauf einlassen und ja, vielleicht auch im Nachhinein nochmal nachlesen, was jetzt gestimmt hat und was nicht, aber das ist ja auch in Ordnung.
1: Ich habe gerade vor 20 Minuten oder sowas, weil jemand, der diesen Song auch gesungen hat, über den Song Hang Down Your Head, Tom Dooley, gesprochen und habe über die Todesstrafe gesagt, weil in diesem Fall Tom Dooley, der ist verurteilt worden, ist gehängt worden und man weiß eigentlich nicht so richtig, ob er das war oder nicht war. Das ist bis heute nicht aufgeklärt, das ist aber auch schon eine ganze Zahl von Jahren zurück, 150 Jahre oder so etwa. Und da habe ich gesagt, also Todesstrafe ist einfach, müsste verdammt verbannt werden aus dieser Welt. Wenn man dann auf der anderen Seite diesen Prozess Nürnberg, wo ja Todesurteile verhängt und auch vollstreckt worden sind, auch Göring ist ja, glaube ich, verurteilt worden, aber er hat sich denn der Vollstreckung dieser Entscheidung entzogen durch Selbstmord. Da fragt man sich dann nochmal, ob es dann nicht vielleicht auch Ausnahmen davon geben sollte. Dieser Prozess ist sehr spannend.
0: Mit der Frage wird man im Film auch konfrontiert.
1: Ja. Mhm. Also ich hatte das seltene Erlebnis, einen der Ankläger aus diesem Nürnberger Prozess mal kennengelernt zu haben. Ja, das war Kempner heißt der, man kann das auch nachlesen. Und Kempner war noch bevor die Nazis an die Macht kamen, im preußischen Innenministerium Abteilungsleiter, oder ich glaube Abteilungsleiter war er da, und hat da noch versucht, ein Verfahren in Gang zu setzen, das jetzt heute hier wieder im Hinblick auf die AfD diskutiert wird, nämlich ein Verbotsverfahren für die NSDAP, ist damit aber gescheitert und war Zeit seines Lebens der Auffassung, wenn man dieses Verfahren durchgezogen hätte, hätte es den Nationalsozialismus in Deutschland nicht gegeben. Vielleicht eine mutige Prognose oder Annahme, vielleicht auch nicht. Naja, jedenfalls ist der dann in die USA emigriert war Jude und ist deswegen in die USA emigriert und ist dann in den USA, ist der dann zum einem der stellvertretenden Chefankläger nach Nürnberg zurückgekommen und hat da mitgearbeitet.
0: Oh, wow.
1: Und den habe ich kennengelernt, weil wir mal zufälligerweise zusammen im Urlaub waren. Seine Enkel und meine Kinder haben sich da angefreundet und so ergab sich das dann. Aber es war kurz vor seinem Tod. Der ist irgendwann in den 90er Jahren gestorben, der Herr Kempner. So, jetzt habe ich aber abgeschweift, es tut mir leid. Wir wollten über Kino reden und über Filme. Und das war also jetzt der zweite Film Nürnberg.
0: Genau, als letzten Film gehen wir nochmal ins Weltall. Wir haben nämlich Project Hail Mary, der Astronaut. Und ja, wir haben hier einen einsamen, verlassenen Ryan Gosling, der plötzlich im Raumschiff aufwacht als Ryland Grace. Und ja, er hat eigentlich keine Ahnung, wo er ist, wann er ist. warum er ist und weil er ist eigentlich ganz normaler Mittelschullehrer und aber auserwählt für eine Mission

0: nämlich die Menschheit zu retten. Und das ist ein sehr, ja, irrwitziges und irrsinniges Unterfangen für alle Beteiligten. Für Grace ist es vor allen Dingen ein One-Way-Ticket, weil ja, er ist im Weltall und sucht eigentlich nur nach, nach irgendwie einer neuen Möglichkeit für Menschen so zu sozialisieren. Und man hat immer mal so elliptische Rückblenden. Da geht es um die Frage, wie ist er überhaupt an das Bord des Raumschiffes gelangt als normaler Mittelschullehrer. Linear geht es aber eben vor allem um Grace im Weltall, wie er das Raumschiff erkundet, Kontakt zu einer anderen Spezies aufnimmt, die in dem Film ein, ja, so spinnenartiges Alien ist, das aussieht wie so ein riesengroßer Stein eigentlich. Und diese Interaktion zwischen Grace und er nennt ihn dann Rocky, ist total tolles Kino. Also es ist so eine ganz tolle Erstaufnahme, es entsteht so eine Freundschaft, die versuchen miteinander zu kommunizieren. Und dieser Stein und Rocky ist übrigens tatsächlich nicht computergeneriert, sondern wirklich von einem Puppenspieler gesteuert. Und das ist sehr schön und das wirkt auch total authentisch, ne? Und obwohl beide eben im Weltall sind, von der Außenwelt abgeschnitten, hat das Ganze irgendwie auch was sehr Menschliches.
1: Unterhalten die sich da, also unterhalten vielleicht im weitesten Sinn auch miteinander?
0: Es geht darum, wie kann man eine Kommunikation aufbauen, wie kann er mit diesem Stein, mit Rocky, mit diesem spinnenartigen Wesen, wie kann man da kommunizieren? Ja. Und neben Ryan Gosling haben wir auch noch das Hollywood-Debüt von Sandra Hüller, die nämlich den Astronaut auch mitspielt. Und sie spielt hier eigentlich genauso stark wie Ryan Gosling auf der Leinwand, spielt sie die sehr kompetente Projektleiterin Eva Stratt. Und das ist für Sandra Hüller auch ihr Hollywood-Debüt gewesen. Und die macht eigentlich neben Ryan Gosling so eine ganz tolle Rolle. Also sie ist total authentisch, spielt die Rolle fast super, super gut. In Presseauftritten sind die beiden aufgetreten, gleichwertig. Sie hat eine ganz tolle Rolle eingenommen. Es gibt so eine ganz schöne Szene, da singt sie in dem Film einen Cover von Harry Styles, von Sign of the Times. Wow, da hat man Gänsehaut. Also Sandra Hüller, wahnsinnig tolles Debüt in Hollywood mit Der Astronaut hingelegt. Auch an der Seite von Ryan Gosling sehr ebenbürtig.
1: Also schon allein wegen der beiden Hauptdarsteller ein sehenswerter Film.
0: Genau, deswegen sollte man wahrscheinlich reingehen, ja.
1: Okay.
0: Nee, weil der Film an sich auch sehr rund ist. Also total schönes Weltraumtraum mit Humor, mit dem tollen steinernen Hauptnebendarsteller. Ja, also es ist so ein total toller Kinoabend, den man, ich fand, auch so lange nicht mehr hatte in diesem Setting Weltall und so. Und wie der Film dargestellt ist und gemacht ist, wow, toll. Hat mal wieder was Neues empfacht.
1: Also ich fühlte mich, als du das jetzt erzählt hast, fühlte ich mich so ganz kurz erinnert an einen Film, dessen Titel ich nicht in Erinnerung habe. Der Tom Hanks wird auf einer einsamen Insel angespült und findet dort also, durch einen Flugzeugabsturz kommt das Ganze zustande, und er findet dort diverse Gegenstände, unter anderem einen Fußball. Und auf dem Fußball steht Wilson drauf und Wilson wird sein Gesprächspartner. Daran fühlte ich mich gerade erinnert.
0: Ja.
1: Okay.
0: Toll.
1: Ja, Felix, herzlichen Dank fürs Herkommen, für die Empfehlung dieser drei Filme.
0: Sehr
1: gerne. Ich komme am Ende der Sendung nochmal auf andere Veranstaltungen und auch noch Filme zurück.
0: Gute Sendung heute noch.
1: Laufen. Ich danke dir.
0: Danke auch.
1: Wenn die Zuhörer interessiert bleiben, habe ich schon gewonnen. Und du auch.
0: Hoffe ich, ja.
1: Schöne Sendung. Wir sehen uns wieder. Bis zum nächsten Mal. Vielen Dank, Felix. Und ich mache jetzt einen Song, der heißt Don't Leave Me This Way. Ich hatte in der Anmoderation ganz am Anfang der Sendung schon darauf hingewiesen, auch ein Geburtstagskind, das diesen Song singt, nämlich Thelma Houston. Das ist es nicht, aber jetzt kommt's gleich.

0: Thelma Houston, eins der heutigen Geburtstagskinder mit einem runden Geburtstag, 1946 geboren, also kann sie heute ihren 80. Geburtstag feiern. Ich komme jetzt zu einem Wortbeitrag, der fängt so an und hört dann auch wieder auf. Ihr werdet es nicht für möglich halten. Am 23. April war Welttag des Buches. Ich hatte mich mit Peter Peterknecht von der Buchhandlung mit demselben Namen darüber unterhalten und hier darüber unterrichtet. Die eigentliche Aktion in Erfurt aber war am darauffolgenden Samstag, am 25. nämlich auf dem Anger. Da gab es eine große Bühne und das Fest begann mit einer kurzen Ansprache von Peter Peterknecht, der den Ablauf des Tages skizziert hat und der Vorstellung der Hauptakteure auf dem Podium.
1: Es gibt hier kostenlose Bücher und viele, viele kleine Geschenke. Wenn Sie in die Straßenbahn einsteigen, wir verteilen heute in den Erfurter Stadtbahnen 2000 Welttagsbücher. 2000 Welttagsbücher. Einfach einsteigen, Buch vom Sitz nehmen und sich freuen. Das haben uns die Erfurter Verkehrsbetriebe ermöglicht, wofür wir natürlich auch ganz herzlich Danke sagen. Ich bin mal gespannt, wie es jetzt so wird. Und jetzt begrüßen wir die beiden, die jetzt die Bühne rocken werden. Herzlich willkommen, Frau Niesrath.
2: Hallo.
1: Und herzlichen Dank, Timo Gube, als Illustrator des Buches.
3: Hallo.
1: Und er wird auch mit euch aktiv zeichnen. So, und los geht's.
2: Gerne. Wir sagen danke, dass wir hier sein dürfen. Danke für die Einladung. Wir freuen uns riesig. Jedes Jahr zum Welttag des Buches ermöglicht die Aktion Ich schenk dir eine Geschichte, dass ein Autor oder Autorin oder auch in dem Fall zwei und Timo als Illustrator eine Geschichte extra zum Welttag des Buches schreiben, jedes Jahr eine neue, die dann in ganz Deutschland an über 1 Million Kinder verteilt wird, so wie hier jetzt einige tausend hier in Erfurt. Und wir freuen uns super, dass wir einmal, dass wir die Geschichte machen durften und dass wir heute hier mit euch sie auch feiern dürfen. Wir werden ein bisschen lesen, Timo wird zeichnen, ihr könnt Fragen stellen. Wer Lust hat, kann hier hochkommen und selber ein Stück vorlesen, wer sich traut.
3: Ja. Genau, also hi, ich bin Timo, ich bin der Illustrator, hat es ja schon gesagt. Also ich heiße Illustrator, ich habe das Buch gemalt, ich habe die Bilder da reingemalt. Und ich hoffe, ihr malt auch alle gerne. Ihr dürft auch ruhig hier die Bänke hier vorne voller machen, dann ist das hier so... Ja, das sagt man immer von der Bühne aus, macht dann keiner, ne? Aber macht ruhig. Und ich habe hier vor allem, ich habe hier Blöcke.
2: Ah ja, genau.
3: Das darf ja nicht vergessen werden. Und ihr dürft euch jetzt alle einen Block abholen, so viele da sind. Wer möchte? Das möchten hoffentlich alle. Und jetzt wird nämlich gleich so ablaufen. Sie liest ein Stück, ich zeichne dazu und danach machen wir einen Zeichenworkshop. Also da zeige ich euch, wie ich die Figuren zeichne, dass ihr die auch zeichnen könnt. Hier sind auch Stifte. Bitte. So.
2: Lange sich das hier alle sortiert, erzähle ich ein bisschen über unsere Geschichte,
3: ja, ne,
2: wie das anfängt. Wir haben drei Helden in unserer Geschichte, die heißen Lisa, Dennis und Orhan. Und die haben ein Problem mit Navi-Unterricht, Naturwissenschaften und Technik. Da sind sie nämlich grottenschlecht. Plus, in dem Moment, wo unsere Geschichte anfängt, kommen sie auch noch zu spät zum Navi-Unterricht, weil eine Entenfamilie eine Brücke blockiert hat. Das könnt ihr euch sicher vorstellen. Ihr habt ja auch eine Menge Brücken hier in Erfurt. Also die Entenfamilie sitzt auf der Brücke. Busse, Autos, Fahrräder, Fußgänger, alle müssen stehen bleiben, bis ein kleiner Hund auftaucht und diese Enten von der Straße verscheucht. Und dann kann es weitergehen, aber der Stau hat so lange gedauert, es waren so viele Autos, die die Stadt verstopft haben wegen der Enten, dass unsere drei Helden zu spät kommen. Und jetzt lese ich ein erstes Stückchen aus der Geschichte in dem Moment, wo die drei jetzt endlich in der Schule sind.
3: Und ich male dabei und ihr könnt schon mal mitmalen, so ein bisschen warm malen.
0: Und als das alles auf dem Podium weiterlief, habe ich mich noch mit wenigen der vielen Besucher über das Lesen unterhalten.
4: Grüß dich, wie heißt du?
5: Lisbeth.
4: Und wie alt bist du?
5: 11.
4: Hier neben. Und du hast ein Buch schon abgeholt hier?
5: Ja.
4: Das ist aber nicht dein erstes Buch.
5: Nee.
4: Wie viel hast du denn schon zu Hause?
3: Nochmal praktisch zwischen diese beiden.
4: Und welches ist das Liebste?
5: Im Bann des Tornados.
4: Hast du das gerade jetzt erst gelesen oder ist schon länger her?
5: Schon ein bisschen länger her.
4: Und was ist das nächste?
5: Das Buch, was ich gerade abgeholt habe.
4: Okay, viel Spaß dabei. Und wie sieht es bei dir aus?
5: Ich heiße Holly.
4: Und wie alt bist du?
5: 9 Jahre.
4: Und das ist auch nicht dein erstes Buch? Und welches Buch hat dir bisher am besten gefallen?
5: Auch im Band des Tornados.
4: Ja. Und liest du lieber ein Buch oder guckst du lieber Fernsehen?
3: Heißt das, da ist ein Lichtschein im Auge. Ein Lichtschein im Auge ist nur, wenn das Auge feucht ist. Wenn das Auge feucht ist, ist die Figur
5: mal so, mal so.
4: Hängt vom Tag ab, ne? Viel Spaß beim Lesen. Wie sieht's bei dir aus? Wie heißt du und wie alt bist du?
5: Alma und ich bin 5 Jahre alt.
4: Und du hast dir auch schon ein Buch abgeholt hier?
6: Wir haben nur eins.
4: Noch nicht? Ihr habt nur eins? Und das kriegst du dann von deinen... Sind das deine Schwestern oder deine Freundinnen?
5: Meine Gaggern.
4: Und dann kriegst du das Buch von denen. Aber lesen tust du selber noch gar nicht, oder? Freust du dich drauf, dass das irgendwann mal klappt?
5: Ja.
4: Sagen deine Schwestern dir, was toll am Lesen ist?
3: Einfach meistens nur so ein Schatten.
5: Manchmal.
4: Du unterhältst dich nicht so viel übers Lesen, ne? Und hier auch so besser ist spielen, und jedenfalls noch, stimmt's? Kommst du in die Schule dieses Jahr oder nächstes Jahr?
5: Nächstes Jahr.
4: Dann wünsche ich dir viel Spaß beim Lesen.
3: Danke.
5: Tüti.
4: Tschüss. Da ist ja auch der goldene Spatz. Hallo. Der spricht nicht mit uns.
7: Da musst du mal sagen, dass du eine Fahne hast.
3: Dann den Körper. Mach mal einfach noch mal einen.
4: Grüß dich. Keiner kümmert sich um dich. Alle achten auf die Bühne. Aber das wird noch, ne?

ungewöhnliche Töne. Ihr seid wirklich im Unterdessen und ihr seid wirklich bei Radio Frei, auch wenn diese Musik vielleicht nicht unbedingt typisch für unsere Musik ist, die wir sonst so spielen. Aber diese Musik geht zurück auf Ann Dudley, die eigentlich geboren ist als Ann Jennifer Valentino und die heute 70 Jahre alt wird, ihren 70. Geburtstag feiern kann. Als Ann Dudley ist sie aber musikalisch bekannt geworden. Sie ist eine Komponistin und Popmusikerin und ist mit der Gruppe The Art of Noise bekannt geworden, zu der sie ein Gründungsmitglied war, die besonders im Bereich der Synthesizer- und Sample-Musik ihren Schwerpunkt hatte. Dazu passte diese Musik gerade gar nicht. Sie ist trotzdem von ihr, das Stück hieß Poldark Prelude und wurde gespielt von Lang Lang, dem nicht weniger bekannten Pianisten. Ann Dudley hat einmal, weil sie nämlich seit 1987 etwa überwiegend Filmmusiken komponiert hat, hat sie auch einmal einen Oscar bekommen als beste Filmmusik. Und das war aus dem Film, aus dem dieses hier jetzt einen Ausschnitt bietet.

0: Das war aus dem Film Ganz oder gar nicht. Die Musik, die Anne Dudley komponiert hat und für die sie in diesem Film den Oscar bekommen hat für die beste Filmmusik. Wir kehren, nachdem wir ganz kurz bei den Büchern waren, zum Welttag des Buches und jetzt über die Musik zum Film, die anderen beiden Kunstformen hatten, kehren wir zurück zum Buch. Und zum Buch am Donnerstag, da ist meistens jedenfalls eine Buchbesprechung dabei, die unter der Rubrik läuft, Zettelkasten, die Zettelkasten. Rubrik, die uns Roman beisteuert und er hat mit Vivian heute über ein Buch gesprochen. Das hören wir uns jetzt mal an, dieses Gespräch.
1: Bei uns geht es heute um...
2: Schönes Licht.
1: Ja. Nee.
2: Gelb.
1: Hoffnung.
2: Leuchtend blau.
1: Dreckig gelb mit weiß gestreift und dazu
2: schwarz,
1: auf jeden Fall schwarze.
2: Mit weißer Schrift.
3: Sehr spannend, sehr schön.
2: Ja. Cover.
1: Auch Hardcover.
3: Ganz kleines Heftchen, nicht sehr dick.
1: Hosen.
2: Der Realität.
1: Kiwi.
2: Totenfrau.
1: Totenfrau.
3: Neid.
2: Genau.
1: Krimis.
2: Eine Mörderin.
1: Titel eines Buches.
3: Russland verstehen oder sonst was.
1: Der Gewinne.
3: Die dicke Dachs.
2: Ich weiß gar nicht, was das ist.
3: Genau, Roman. Eigentlich schön.
2: Muskel und Dystrophie.
3: Und
2: gequirlter Unsinn.
3: Ja, und ganz zum Schluss, also so als Schmeckerchen obendrauf.
1: Kleine Schokoladentäfelchen.
2: Oder einen Erfurt Zauberbecher.
3: Kleinen Präsentchen, nicht sehr dick.
1: Und auch...
2: Der Zauberbecher.
1: Zauberbecher.
2: Ja.
1: Was es nicht alles gibt.
2: Ja.
1: In unseren berühmten Zettelkästen. Tout à l'heure. Und ich freue mich, wie jeden Donnerstag eine Buchvorstellung hier zu haben. Und ich freue mich immer wieder, wenn... Unsere Vorstellenden hier bei uns im Studio sind. Und diesmal ist es wieder Vivian. Hallo Vivian.
2: Hallo Roman.
1: Puh, ich erinnere mich, irgendwann hattest du mir gesagt, du bist gerade so ein bisschen aus der Dystopie-Geschichte raus. Die hast du genug, wenn du aus der Tür gehst. Und bist so ein bisschen in der Welt der feministischen Literatur momentan gewesen. Ich weiß es nicht. Ich schließe jetzt aus der Autorin Coco Mellers und Blue Sisters, heißt das Buch, das du heute mitgebracht hast, dass es wahrscheinlich auch wieder sich zumindest um Frauengeschichten drehen wird.
2: Ja, es ist eine Frauengeschichte, aber es hat... im weitesten Sinne vielleicht etwas mit Feminismus zu tun, aber es ist kein vordergründiges Thema, sondern es ist eine ganz tolle Familiengeschichte. Oh, cool. Also ein Gesellschaftsroman, eine Familiengeschichte, die auch sehr dramatisch beginnt, will ich mal sagen. Und zwar haben wir die vier Plu-Schwestern, also
1: Plu ist der Nachname,
2: genau.
1: Okay.
2: Die Plu-Sisters. Avery ist die Älteste. Avery lebt mittlerweile in London, ist Anfang 30. Sie ist Anwältin, lebt mit ihrer Ehefrau zusammen. Bei ihr geht es auch so ein bisschen darum, wo geht die Beziehung hin? Ihre Ehefrau möchte gerne auch Kinder haben. Also ist auch in so einem Wandel, ja, oder in so einem Umbruch oder ja, wo so wichtige Entscheidungen auch getroffen werden. Dann haben wir Bonnie. Bonnie ist Profiboxerin, die auch, ja, wieder sehr diszipliniert, will ich mal sagen, ihrer Sportkarriere nachgeht. Wir haben Nikki. Nikki ist die dritte Schwester. Nikki ist Lehrerin und leidet seit vielen, vielen Jahren an Endometriose. Also ich weiß nicht, ob du das kennst, aber es ist eine Erkrankung, die Frauen befällt. Und zwar hat man dann so Verwachsungen im Unterleib.
1: Ach so, ja.
2: Die sind
1: ja
2: extremst schmerzhaft und natürlich auch in verschiedenen, will ich mal sagen, Auswirkungen. Und darunter leidet Nikki schon viele, viele Jahre. Und Nikki verstirbt. Ja, also aus diesem Vierergespann, die auch nicht so eine ganz einfache Kindheit hatten, wird Nikki rausgerissen und Lucky ist die jüngste Schwester. Lucky ist ein, ja, ein Topmodel, kann man sagen, auf der ganzen Welt unterwegs
1: und
2: hat auch einen ziemlich krassen Lifestyle. Das will ich mir sicherlich auch streckenweise sehr ungesund. Genau. Und diese vier drei Schwestern treffen ein Jahr nach Nikkis Tod in New York wieder aufeinander, weil die Mutter ihnen mitgeteilt hat per E-Mail, dass sie die Wohnung, also Nikkis Wohnung, ist auch, das war die Familienwohnung in New York, bis die Eltern weggezogen sind und alle Schwestern sich in alle Winde verteilt haben. Nur Niki ist in New York geblieben, hat in dieser Wohnung gelebt und die Eltern wollen nun diese Wohnung verkaufen und fordern die Mädels auf oder die Schwestern auf, die Wohnung leer zu räumen. Und nach einem Jahr Trauer treffen, wie gesagt, diese drei jungen Frauen wieder aufeinander, die sich auch während ihrer Trauer durchaus voneinander entfernt haben. Und jede für sich hat auch, man kann schon sagen, auch traumatische Erlebnisse aus der Kindheit mitgenommen. Wie gesagt, der Vater, also sehr schwierige Familienverhältnisse, der Vater war Alkoholiker und so, das ist also so die grobe Rahmenhandlung des Buches. Und dann wird, und das mag ich ja auch immer sehr gerne, wenn so abwechselnd immer aus der Sicht einer jeden Figur die Geschichte erzählt wird, wo eben auch nochmal erzählt wird, wie das Verhältnis auch zu Niki war, wie man Niki empfunden hat. Natürlich auch, wo sich große Vorwürfe gemacht haben, dass man Nikis Leid auch nicht ernst genommen hat oder auch nicht registriert hat, und man folgt den Schwestern aber auch bei einem Heilungsprozess. So möchte ich es eigentlich mal ausdrücken.
1: Ja.
2: Und das ist ein wunderbarer Roman. Also es hat mir wirklich sehr, sehr gut gefallen. Ich fand es sehr interessant und spannend und wie gesagt auch dieser Heilungsprozess, also eine richtige, großartige Familiengeschichte.
1: Klingt fast wie ein Beratungsbuch, ne? Mit Heilungsprozessen. Ja, aber wir sind jetzt heute voll in die Story gleich reingestolpert.
2: Ach so,
1: oder reingegangen zumindest. Nee, total klasse. Ich habe mir jetzt die ganze Zeit Vorwürfe gemacht.
2: Ach so.
1: Ob ich zu oberflächlich bin. Ich sehe dieses Buch. Ich habe darauf hingewiesen.
2: Ist ein schönes Buch, oder?
1: Ich finde es total schön. Ich habe dir gesagt, als du mit reinkamst, hey, das ist geil mit diesem Farbschnitt. Mhm. Bei Blue Sisters habe ich sofort gedacht an irgendwas Melancholisches, ob deprimierendes ein bisschen bei dem Titel.
2: Kommt ja hin.
1: Das ist jetzt auch noch Blue heißen, ist okay. Aber was mir eben aufgefallen ist, als du nochmal geschaut hast, der Farbschnitt ist ja nicht nur blau, sondern da stehen auch die Namen der Schwestern.
2: Genau.
1: Großartig gemacht, also wirklich toll gemacht irgendwie.
2: Ja.
1: Aber weißt du mal was über Coco? Wie heißt sie?
2: Mellors oder?
1: Coco Mellors.
2: Mellors, ja. Ist in London und New York aufgewachsen und hat an der New York University studiert. Und sie hat ein Debüt herausgebracht, habe ich tatsächlich auch zu Hause liegen und noch nicht gelesen. Ich habe also sozusagen mit dem zweiten Buch, die nichts miteinander zu tun haben, das kommt noch dazu, begonnen. Und ihr Debütroman hat wirklich auch für ziemlich viel, hat sehr viel Beachtung erfahren, und zwar Kleopatra und Frankenstein heißt das Buch, spielt auch in New York. Es geht um einen jungen Mann und eine junge Frau, die es ist auch ein Beziehungsdrama, und wie gesagt, ich habe das Buch zu Hause liegen, und wenn ich jetzt so drüber erzähle, sollte ich es eigentlich wirklich auch demnächst lesen.
1: Manchmal braucht es eben den Anstoß durch weiteres Buch.
2: So. Und ich bin auf Blue Sisters gekommen tatsächlich, weil mir das empfohlen wurde mehrmals. Also von, ich glaube, Katja hatte mir das auch empfohlen, wenn mich nicht alles täuscht. Und da habe ich dann gedacht, Anni, das lese ich jetzt lese ich vorher.
1: Es klingt auch völlig spannend. Also drei unterschiedliche Leben, die ein Leben, das auseinandergeht in drei Leben und wieder zusammenkommt, also ein Familienleben. Klingt erstmal auf jeden Fall spannend.
2: Und Kleopatra und Frankenstein übrigens wird momentan verfilmt.
1: Okay.
2: Also da wird es auch.
1: Das klingt auch ähnlich.
2: Ein Film geben.
1: Das klingt auch ähnlich.
2: Das könnte man auch. Wie ähnlich?
1: Es klingt, als würde man es gut verfilmen können.
2: Ja, also, das denke ich auch. Also
1: hofft man natürlich,
2: so ein bisschen This is Us. Also so, ich könnte mir das so im This is Us-Stil vorstellen, eine hochgelobte Serie.
1: Man hofft natürlich, dass jetzt die unterschiedlichen Leben der Schwester nicht völlig überdreht dargestellt werden, bevor sie zusammenkommen.
2: Aber ich fand das sehr gut. Also die sind alle auch schon relativ unterschiedlich in ihrem Charakter. Und da gab es natürlich bei vier Mädchen, gibt es natürlich auch Spannungen. Ja.
1: Sicher auch Konkurrenz.
2: Genau. Ja, ja. Und wenn dann eben so ein ausgleichender, also Niki war so die ausgleichende Schwester, die alle so ein bisschen zusammengehalten hat. Und wenn die dann weg ist, dann bricht dieses ganze Familienkonstrukt zusammen.
1: Und das haben wir nicht nur bei Schwestern, haben wir bei Brüdern
2: auch. Ja, natürlich.
1: So.
2: In dem Fall sind es natürlich die Schwestern.
1: Allen drumherum, genau.
2: Ja, und wie die drei aber wieder zusammenfinden, das fand ich sehr berührend und schön beschrieben. Das hat mir gut gefallen.
1: Es sieht erstmal aus wie ein dicker Schmöker.
2: Ja, es geht. Es geht. Guck mal, es hat keine 500
1: okay,
2: Seiten.
1: Prima.
2: Das ist okay.
1: Ja.
2: 430 Seiten sind
1: es. Es sieht dafür, dass es ein Taschenbuch ist. Es ist ja kein Taschenbuch, es ist ein, wie nennt sich das?
2: Ja, so eine Klappenbroschüre. Es
1: Klappenbroschüre.
2: Ja.
1: Sehr, sehr schön gemacht.
2: Kostet 17 sagen. Euro bei Eichborn erschienen.
1: Klasse.
2: Und zwar 2024 gebunden. Tatsächlich und 2025, also letztes Jahr, dann im Taschenbuch.
1: Das zeigt, dass es auf jeden Fall ein Erfolg war bisher. Coco Mellers, Blue Sisters heißt das Buch, bei Eichborn erschienen und von dir eine absolute Empfehlung.
2: Auf jeden Fall. Kann man sich gerade jetzt schön im Sommer schön mit in Urlaub nehmen und ja, das ist wirklich gut.
1: Da bin ich gespannt schon, was du das nächste Mal vorstellst. Vielen Dank erstmal, Vivian, für die Vorstellung und für den absoluten Tipp von dir.
2: Jo, ciao, ciao.
1: Ciao.
0: Man merkt, diese Buchbesprechung, dieses Gespräch zwischen Roman und Vivian, die hat nicht gerade gestern stattgefunden, weil die beiden vom Sommer reden. Der Sommer ist ja noch ein bisschen hin, aber die Empfehlung ist ja unabhängig davon, von der Jahreszeit. Und ich persönlich finde immer diese Tage, wie sie heute sind, wo es regnet, wo es ein bisschen grau ist, wo man am liebsten zu Hause bei einem Tee sitzt und ein Buch liest, die sind mindestens genauso attraktiv wie das Lesen draußen im Grünen im Sommer. Ich habe dazu jetzt nichts weiter vorbereitet. Ich habe einfach eine Musik gehört.

0: Mighty Quinn von Manfred Manns Earth Band oder Manfred Mann. Ich weiß nicht genau, er hat sich mal so und mal so genannt, auf was jetzt genau auf diesen Song zutrifft. Ich komme nachher auf Manfred Mann zurück. Jetzt aber ist erstmal Philipp im Studio vom Club Franz Mehlhose. Grüß dich, Philipp.
1: Hallihallo.
0: Und Philipp will uns ein bisschen was vorstellen, was in diesem Monat noch bei ihm so alles geboten ist.
1: Genau, würde ich gerne machen.
0: Fang an.
1: Ja.
0: Wir haben ja jetzt gleich am Wochenende.
1: Genau, schon. Jetzt gleich demnächst. Wir haben am Freitag Stummfilmabend, der ist aber schon ausgebucht. Und wir haben am Samstag, den Tag darauf, eine tolle Person aus London, die heißt Jasmine Myra. Und der Name ist Programm, sie spielt nämlich Jazz. Und das ist im gröbsten Sinne irgendwie Spiritual Jazz und so Cinematic Jazz, also sehr, sehr getragen, mit sehr viel Hall und eigentlich auch eine Harfe, aber eine Harfe zu mieten ist für live immer ziemlich unmöglich und einfach viel zu teuer. Deswegen kommen die nicht zu sechs, sondern nur zu fünft. Und sie ist Saxophonistin, kommt ursprünglich aus Leeds und ist jetzt in London, hat ihr drittes Album rausgebracht. Und von dem Album hören wir jetzt einen Song, Light Settles Down heißt der.

0: So, das ist die Musik, die wir am Samstagabend im Club Franz Mehlhose hören können.
1: Ja.
0: Jasmine Myra spielt. Wir gehen da schon mal raus. Wir hören aber den Charakter der Musik. Ich hatte schon ein paar andere Stücke auch schon reingehört. Das ist alles so ein bisschen nachdenklich. Also ich würde sagen, eher traurig als optimistisch, aber in der Besprechung...
1: melancholisch. Ich glaube, traurig ist sie jetzt nicht besonders. Das hat dieser Spiritual Jazz ja auch so ein bisschen an sich, dass es so getragen ist. Wie es mit Jazz immer so ist und instrumentalen Sachen, die irgendwo vorzustellen, ist schwierig, weil die Titel natürlich 6 Minuten gehen und so. Und da jetzt keine großartigen Hooks zur Verfügung stehen, die man so in 15 Sekunden irgendwo raushauen kann. Deswegen muss man der Sache einfach vertrauen, dahin gehen und sich am Samstag fallen lassen da rein. Ich glaube, das wird sehr gut funktionieren.
0: Prima. Dann wird das hoffentlich auch noch ausverkauft sein.
1: Naja, glaube ich nicht. Aber wäre schön, wenn ein paar Leute kommen, dann können wir nämlich den Kontrabass bezahlen, den wir mieten müssen.
0: Verstehe. Okay. Das ist jetzt am Samstag. Ich blende mal die Musik ganz aus. Wir wenden uns dem nächsten Veranstaltungsabend im Club Franz Mehlhose zu, den du mitgebracht hast.
1: Ja, komplett was anderes. Nächste Woche. Bevor wir die Musik spielen, würde ich noch für Dienstag, da haben wir eine Sache, da hat sich der Künstler nicht so richtig ausgekäst, weil er in Japan auf Tour war und ich habe ewig keinen Text und irgendwas bekommen, aber es steht eigentlich schon seit einem halben Jahr fest, nämlich kommt Odyssey, der Rapper aus New York, der schon irgendwie 5-6 Mal bei uns war, für einen besonderen Abend, und zwar A Night on Sudan, wo er über seinen Herkunftsland, den Sudan, reden wird und so ein bisschen die Geschichte des Sudan, wie er aufgewachsen ist, wie da jetzt die politische Lage ist, wo ich finde, hat man in Deutschland wenig Einblick oder man hört wenig drüber.
0: Und das, was man hört, klingt also nun gruselig.
1: Alles total gruselig, genau. Und weil wir auch gesagt haben, wir wollten eigentlich eine Charity-Veranstaltung machen. Und es ist aber total schwierig, Geld in den Sudan reinzubekommen, weil das natürlich alles von diesen Paramilitärs da abgegriffen wird und einkassiert wird. Und jetzt kommt aber ein Kumpel von ihm aus Berlin, der da ganz viel sich engagiert, und man würde quasi eine Person unterstützen, die da hilft. Aber ja, an sich ein toller Abend, glaube ich. Es wird jetzt keine Musikperformance da geben. Er will ein bisschen Spoken Word machen, also eben Texte performen, wahrscheinlich auch auf Arabisch. Und ich bin sehr gespannt. Also wer Odyssey kennt, weiß, dass das ein ganz fantastischer Typ ist, ein sehr, sehr, sehr schlauer und eloquenter Mensch. Und nächste Woche Dienstag, A Night on Sudan.
0: Ist das im Dialog mit dem Publikum möglich?
1: Ja, klar. Also man kann natürlich auch dann Fragen stellen und so. Also er wird alleine durch den Abend leiten. Da ist jetzt keine Moderation dabei. Und aber er ist ja Performer und auf der Bühne der wird das gut machen. Und ich glaube, das ist so eine ganz gute Überleitung von diesem entspannten Jazz zu Engin. Engin spielen nämlich am Samstag dann, am 16. Eine Band, die auch schon die letzten 2 Jahre bei uns war, was wir echt selten machen, jedes Jahr eine Band wieder einzuladen. Aber die sind ganz großartig, weil auch gerade beim ersten Konzert das Publikum zu 80-90% aus türkischstämmigen Menschen bestand oder auch Kurden natürlich, die hier vor allem eher ansässig sind. Und ich fand es wahnsinnig schwer, das so rauszufinden, wie man an die Zielgruppe rankommt. Dachte so, wer würde denn deutsch-türkischen Indie-Rock hier hören, und wer kann eben Türkisch sprechen, und Leute, die jetzt irgendwie auch was mit diesen Songs, die sie teilweise spielen, die von damals in alte Folksongs was anfangen. Und weil ich dachte, Kurden, finden die das dann so toll? Aber es ist scheinbar übergreifend, sind viele Leute eben dann damit aufgewachsen und können das alles mitsingen. War total schön. Bei dem ersten Konzert waren dann eben auch junge Frauen im Kopftuch vor der Bühne, und das ist einfach ein seltenes Bild. So, wir haben so wenig Alkohol verkauft wie nie, weil einfach alle Limo getrunken haben. Es war sehr schön, sehr besonders. Und letztes Jahr bei dem zweiten Konzert waren, da war es dann so 50-50, also Leute, die Muttersprachlerin waren und eben so aus Erfurt, die des Türkischen nicht mächtig sind. Und ja, jetzt das dritte Mal sind sie bei uns und haben ein Album mitgebracht, was jetzt neu rausgekommen ist, Sag mir Almanya. Und da hören wir den Titelsong.
0: Der Titel Sag mir Almanya heißt ja wohl Sprich mit mir auf Deutsch, oder habe ich das falsch verstanden?
1: Ich glaube sowas, also Almanya wird wahrscheinlich eher Deutschland heißen, also sowas von Sag mir Deutschland und okay. Dann bleibt es offen, was
0: ihm da gesagt wird. Ist jedenfalls kulturübergreifend und verbindend.
1: Auf jeden Fall, genau, das ist ein ganz herrlicher Abend mit denen, es ist, er hat da echt was auch zu erzählen und will so die Kulturen zusammenbringen und was aus seiner Sicht erzählen, wie man so als Deutsch-Türke in Deutschland aufwächst, was es da für Herausforderungen gibt und für was das mit seiner Identität macht. Und also ich habe mich da mal bis 5 Uhr morgens mit ihm drüber unterhalten. Und er ist auf jeden Fall auch ein sehr angenehmer Gesprächspartner. Heißt auch Engin mit Vornamen, der Sänger.
0: Okay, ja. Und wir hören es uns mal an.
1: Ja.

0: Sag mir Almania am Samstag der kommenden Woche.
1: Genau, 16.05.
0: Okay.
1: Engin, genau. Deutsch-Türkischer Indie-Rock. Also sehr vielseitig, das ist jetzt nicht alles genau so, wie wir es gerade gehört haben. Also ein großes Konzerterlebnis auf jeden Fall. Richtig tolle, tolle Band. Und das Beste ist so ein Bühnenelement, wo eben Engin so ausgeschnitten ist aus so Metalllettern und das dreht sich in einem Dönerspieß, die Wortmarke Engin. Und
0: Aha.
1: wird angeleuchtet. Also
0: Witzig.
1: sehr lustig. Genau, also sie lassen sich auf jeden Fall was einfallen.
0: Wir kommen über den Samstag der nächsten Woche drüber weg, zum dann darauf folgenden nächsten Termin bei euch.
1: Genau, der ist dann erst wieder am 30., weil wir dann über Pfingsten so ein bisschen uns von Veranstaltungen ferngehalten haben. Naja, ich meine, Engin ist auch irgendwie so halb am Pfingstwochenende, aber egal. Am 30. Mai kommt auch eine Band, die habe ich hier auch schon mal vorgestellt, kurz. Und da freue ich mich sehr drauf, weil das mein Album des Jahres, letzten Jahres war, weil es einfach von vorne bis hinten unskippbar ist. Also jeder Song ist fantastisch und sehr schön und süß gemacht und immer passiert irgendwas Neues auf dem Album. Ist witzig und aber auch auf eine Art, ja, feinsinnig, tiefsinnig, weiß ich nicht. Sehr verträumt. Way Dynamic aus Australien heißen die. Und das erste Lied ist der Opener von dem Album, People Settle Down. Und ich finde, man hat ab den ersten Sekunden sofort Lust darauf. Also 30.05. in der Mehlhose.

0: Das war Way Dynamic aus Australien.
1: Genau.
0: Und jetzt machen wir sowohl, was die Örtlichkeit als auch was die Zeitlichkeit anlangt, einen großen Sprung, nämlich von Australien in die USA.
1: Genau, nach Los Angeles. Wie Reino gerade schon richtig festgestellt hat, haben wir so ein bisschen weniger Konzerte im Sommer, beziehungsweise dann Juni, Juli eher gar nicht mehr. Wir sind beim Krimer Brückenfest, haben im Brudergarten wieder eine Bühne. Das wird sehr schön. Für Telemusik gibt es natürlich. Und Plattenmarkt und sowas. Und Juli ist dann Ferienbandprojekt, wo Kinder eigene Songs schreiben. Und im August haben wir eine einzige Veranstaltung. Und das wird Tyler Ballgame sein. Den habe ich letztes Jahr auf dem Reeperbahn-Festival in Hamburg gesehen. Im Imperialtheater. Und das war auf jeden Fall eins meiner drei großen Highlights dort. Ja, weil das einfach so eine sechsköpfige Band war und sehr eigen, total tolle, verschachtelte Songs. Er ist ein Riesen, so eine Art Hühne, der auf der Bühne steht, aber hat eine ganz zarte Falsettstimme und performt total toll wie so ein junger Opernsänger. Ist aber irgendwo zwischen, also in den 60ern, 70ern angesiedelt, wird mit Elvis, Roy Orbison oder Harry Nilsson verglichen. Ich finde, da steckt auch viel Beatles drin. I Believe in Love heißt jetzt ein Song von ihm. Und der kommt am 25. August zu uns.

Ja, ich versuche gerade zu verstehen, woher diese Musik im Hintergrund kommt. Ich lasse es mal offen. Wir werden sehen, was uns noch alles so weiterführt. Und wir haben damit die Vorausschau auf das, was bei euch im Club Franz Mehlhose läuft, beendet. Schönen Dank für den Besuch, für die Vorstellung all dessen, was du uns vorgestellt hast. Es wird hoffentlich den einen oder anderen zu euch locken. Vielen Dank, bis zum nächsten Mal. Tschüss. Ich habe einfach den falschen Regler aufgemacht. Jetzt habe ich es kapiert, woran es lag, dass diese Musik lief. Und ich habe derweil Philipp abgewürgt. Ich bitte um Entschuldigung, die letzten Sätze sind nicht mehr so richtig durchgekommen. Jetzt jedenfalls ist es alles wieder im Lot. Und ich mache weiter mit einer Musik, die uns gleich noch beschäftigen wird. Hier, Fernsehturm heißt der Song. Danke. Sorry, heute ist nicht mein Tag.

Das ist Musik, die, wer heute Abend noch nichts vorhat und wenn sie ihm gefallen hat, diese Musik, dann ist die Möglichkeit gegeben, heute Abend zu Bühne und Bohne Juri Gagarin Ring 116 zu gehen. Da singt Andreas Liebert nämlich, oder beziehungsweise er tritt auf. Er singt und spielt Gitarre dazu. Und der Texter, der diese Musik beschrieben hat, der hat mal wieder wunderschöne Worte gefunden. Und da heißt es dann, reduziert auf Gitarre und Gesang entstehen Songs, die in den Zwischenräumen des Alltags spielen. Kleine Momente, unbeantwortete Fragen und leise Hoffnungen werden spürbar. Ach, das ist schon sprachlich allein schon eine Herausforderung. Sowas würde mir nie einfallen, hinzukriegen. Und damit sind wir aber bei den Veranstaltungen, denn Andreas Liebert tritt heute Abend 19.30 Uhr, wie gesagt, bei Bühne und Bohne Juri Gagarin Ring 116 auf. Der Eintrittspreis beträgt 10 Euro und wir sind damit bei den Veranstaltungen, auf die ich noch hinweisen möchte. Heute Abend ist eigentlich ganz viel. Man hat die Auswahl zwischen, wie gesagt, gerade eben Musik und dann gibt es aber auch Kurzfilme. Es gibt einen Kurzfilmabend im Hausdacher Röden am Anger 37. Da gibt es einen Kurzfilmabend, der den Themenbereich Männer abdeckt und damit zu dem Thema zurückkommt, dessen wegen wir schon über die Filme der Woche gesprochen hatten. Männer sind nämlich 4 Kurzfilme, die Männer zeigen und Väter in, wie es da heißt, berührenden, überraschenden und humorvollen Momenten. Im Anschluss lädt ein moderiertes Gespräch zum Austausch mit den Filmschaffenden ein. Heute Abend um 19.30 Uhr im Haus Dacher Röden. Eine halbe Stunde später können wir uns dann wiederum mit Literatur beschäftigen, wer das mag. Um 20 Uhr nämlich gibt es eine Lesung zu dem Buch Lauter Hass, Antisemitismus als popkulturelles Ereignis im Café Duktig in der Engelsburg. Die AutorInnen Maria Kanitz und Lukas Geck untersuchen, wie antisemitische Narrative zunehmend in Popkultur, Musik und digitale Öffentlichkeiten einsickern, oft unter dem Deckmantel politischer Positionierung oder Aktivismus. Wahrscheinlich in dieser Zeit ein absolutes Must, sich so etwas mal anzuhören und vor allen Dingen mitzudenken. Wiederum heute um 20 Uhr gibt es eine Jam-Session mit Wind Bergmann, Gerhard Hartmann und zwar im Jazzclub Erfurt Juri Gagarin Ring 140a. Das sind die Veranstaltungen, auf die ich heute noch hinweisen kann und die Auswahl wird vielen schwerfallen, wenn sie denn sich noch nicht entschieden haben sollten, wohin sie gehen. Bei diesem Wetter ist drin ja vielleicht das Beste, was man tun kann. Am 8. Mai morgen, wissen wir, haben wir bei der Filmbesprechung erwähnt oder beziehungsweise etwas konzentrierter behandelt. Am 8. Mai erinnert Erfurt an die Befreiung vom Nationalsozialismus. Die ständige Kulturvertretung setzt wie seit 6 Jahren gemeinsam mit Kulturakteuren, Initiativen und Vereinen in Erfurt an diesem Tag ein sichtbares Zeichen für Demokratie, Vielfalt, Solidarität und eine lebendige Erinnerungskultur. Und was mir ganz besonders gut gefallen hat, ist bei diesem Hinweis in den Veranstaltungen, in dem Veranstaltungskalender der Stadt, da steht einfach Veranstaltungsort, Doppelpunkt, Stadt Erfurt. Was will man mehr? Die Stadt soll besetzt werden von der Befreiung. Ist das ein Bild? Auch nicht so übermäßig toll. Es ist morgen den ganzen Tag über in der Stadt geboten. Morgen Abend gibt es im Kickerkeller hier unter dem Boden, auf dem ich gerade stehe, in der Johannesstraße 156, ein Stand-up-Comedy-Open-Microphone, traumhaft heißt das. Thüringens erstes Open-Microphone für Stand-up-Comedy zum Thema traumhaft. Das ist morgen Abend um 19 Uhr.
und worauf ich schon angespielt hatte, im wahrsten Sinn des Wortes, als ich nämlich Manfred Mann, Mighty Quinn gespielt habe, ist das morgen Abend um 19.30 Uhr in der Alten Oper Manfred Mann's Earth Band zu hören sein wird. Und ebenfalls morgen Abend im Haus Dacheröden in Konzert das Duo Hausmann und Neumann, das Leipziger Jazzduo aus Posaune und Gitarre. Eine schöne Verbindung. Es verbindet, wie gesagt, seltene Instrumentenkombinationen, Improvisation und Klangtiefe. Das Ganze in Kooperation mit dem Jazzclub im Haus Dacheröden morgen Abend 19.30 Uhr. Und dann machen wir jetzt mal ein bisschen Musik zwischendurch, damit es nicht allzu viel Wortbeitrag ist. Die Abklangmusik aus dieser Sendung habe ich ja relativ häufig von den Allman Brothers, Jessica.

Und dann haben wir noch weitere Veranstaltungen in dieser Woche, nämlich auch morgen Abend um 20 Uhr in der Zentralheize gibt es auch ein Stand-up-Comedy zur Frühlingsnacht. Die erste Stand-up-Comedy-Frühlingsnacht in der Zentralheize. Es erwarten euch vier der lustigsten Stand-up-Comedians der neuen Generation mit ihrem besten Material. Authentische und smarte Witze und Stories, die zuvor auf zahlreichen Open Microphones getestet und rundgespielt worden waren. Friedrich Herrmann führt durch diesen Abend. 20 Uhr, morgen Abend.

Und ebenfalls morgen Abend um 20 Uhr in der Engelsburg sind 35 Jahre Main Concept angeboten. Die 35 Jahre Main Concept Continuum Tour 2026. Und die Veranstalter schreiben dazu, wer es schon mal erlebt hat, wird es bestätigen. Live ist Main Concept eine Klasse für sich. Lyrische Präzision mit Witz und Verstand, gespickt mit virtuoser Freestyle-Action. Erstklassig produzierte Dope-Beats und lässige Cuts, die besser nicht sitzen könnten. In der Engelsburg.

letzten Hinweis noch, der am 9., also am Samstag um 20 Uhr in der Heiligen Mühle stattfindet. Jürgen Kehrt spielt mal wieder. Und da finden sich sicherlich wieder Fans, die dort gerne hingehen werden. Mit diesem letzten Hinweis verabschiede ich mich von euch. Wünsche euch einen angenehmen Regentag. Auch Regentage können ja sehr angenehm sein. Insbesondere dann, wenn man gute Musik hört oder aber gute Sendungen über die aktuellen Ereignisse in dieser Welt hören mag. Oder aber eben einfach liest, weil man schon lange nicht mehr so richtig gut gelesen hat. Ich wünsche euch, bleibt gesund, bleibt uns gewogen. Und es verabschiedet sich heute von euch Reino, der hoffentlich nicht mehr so oft den falschen Regler betätigen wird. Macht's gut, tschüss.

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Hello, hier ist wieder Play Some Records. Das war das Nichts mit dem Song Radio und der soll uns einstimmen aufs heutige Programm. Es geht um hitverdächtige Melodien. Heute gibt's Melodien. Wir haben irgendwelchen Softie-Punk und Power-Pop und vielleicht ein bisschen New Wave. Wir gucken mal. Genau, 2 Stunden jetzt hier schöne Softie-Mucke. Hier kommt von 79 Silent Noise mit I've Been Heard So Many Times Before.

Die Cybermen mit ihrer 79er Single, das war You're to Blame, absoluter Killer-Song. Die Cybermen hatten 78 noch eine EP, mal gucken, ob wir von der noch was hören. Weiter geht's mit den Disco-Zombies von 79, der Song heißt Punk A Go-Go.

Genau, so sieht es nämlich aus. Das waren die Wild Boys mit ihrer einzigen Single aus den 80ern, We're Only Monsters. Auch absoluter Double-Sider. Ich denke, wir werden die andere Seite dann noch hören. Weiter geht's mit absoluten Knaller aus Nordirland, die Band The Doubt. Auch einzige EP, die sie haben. Wir hören jetzt Time Out. Das ist wirklich ein absoluter Knaller.

Killer! Absoluter Killer. Keine Ahnung, wie der Bandname ausgesprochen wird, geschrieben und auf Deutsch würde ich Bandage lesen. Keine Ahnung. Der Song heißt Populär. Schwedische Band von 1980. Weiter geht's mit einer schwedischen Band, die nun aber Englisch singt. Die Root Kids. Den Song gibt's auch in einer schwedischen Version. Da ist er eindeutig schneller. Ich vermute mal, dass man in der Muttersprache einfach schneller den Text rauspressen kann. Hier sind die Root Kids, genau, von 82.

The Zips. The Zips mit 2 P. Nachher haben wir noch die Zips mit nur einem P. Definitiv. Ach hier, siehst du, genau. Und zwar ist diese Band auch aus Nordirland. Irgendwie ist mir aufgefallen, dass viel von diesem Popkram irgendwie, also zumindest in dem, was ich habe, irgendwie aus Nordirland ist. Who knows? Weiter geht's mit einer Gruppe aus Finnland, The Blitzkrieg Boys. Habe ich jetzt irgendwie neu entdeckt. Der Song hier, der The Blitzkrieg Boys auch heißt, das ist ein absolut killer Ohrwurm. Der spukte mir im Kopf, also ich musste die einfach haben. Finnland 1988, die Blitzkrieg Boys, und wir hören It's Not My Place.

Hatte jetzt vielleicht musikalisch nicht so aufeinander gepasst, aber thematisch auf jeden Fall. Das waren die Explosives, eine Band aus Austin, Texas. Die EP erschien 1979. Weiter geht's mit einer Scheibe aus 77. The Eaters mit Outside View. Echt abgefahren, was die Kiddies hier hinzaubern. Ich glaube, der Drummer muss 14 oder und die anderen irgendwie 16. Ah, irgendwie so war das. Richtig geil. Outside View von den Eaters.

Joe King Carrasco mit einer Single auf Stiff Records. Der Song ist der absolute Hammer. Die andere Seite ist super Schrott. Aber der Song ist einfach Killer. Und diese Platte gibt es hinterhergeworfen. 3, 4, 5 Euro. Nehmt die auf jeden Fall mit. Joe King Carrasco mit Tough Enough. Weiter geht's hier mit Amigram von 1980. Gigi Allen and the Jabbers mit Cherry Love Affair.

Noch eine Ami-Band, Really Red mit Corporate Settings von 79. Weiter geht's in Frankreich. The Rotters von 78. Trop Tard.

Yeah. All Day and All of the Night. Ist, glaube ich, ein Kinks-Song. Weiter geht's hier mit Covermucke sozusagen. The Drones mit Be My Baby.

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Von Social Security auf ihrer 78er EP. Weiter geht's mit einer finnischen Band. Hatten wir schon eine? Ja klar, die Blitzkrieg Boys. Das sind die Loose Pricks. Und wir hören jetzt Kaupunki Elämä. Knaller.

Tja, bisschen kurz der Song. Eigentlich gar nicht. Ich war noch nicht vorbereitet. Das war Ipo Wies mit Memidinizeme oder irgendwo sowas. Auch eine finnische Band und weiter geht's mit einer deutschen Band. Von 81, glaube ich. Die Marionettes mit Wir sind die Marionettes und genau, das hören wir uns jetzt an. Warte, hier, zack.

Den musste ich einfach noch spielen. Die Blitzkrieg Boys mit The Blitzkrieg Boys. Absoluter Ohrwurm. Und zwar 1989. Also die EPs von 88, 89 erschien auf Teenage Rebel Records ein Album der Jungs. Back from Nowhere oder irgendwie sowas. Ich glaube, die sollte man, also das Album sollte man auf jeden Fall mal anhören, denke ich. Genau. So, jetzt hier Schweiz 79, No Desire von Jack and the Rippers.

Und da haben wir schon wieder jemand aus Nordirland. Hier ist Clive Culbertson und das Liedchen hieß Busy Signal. Und genau mit dem Typen machen wir doch einfach weiter, denn der hat auch bei No Sweat gespielt. Ist das untertrieben? Wahrscheinlich schon. Egal, No Sweat und wir hören You Should Be So Lucky.

Ganz schön langes Liedchen, hatte ich gar nicht so in Erinnerung. Das ist eine Band aus Nottingham, Resistance 77 mit Young and Wrong auf ihrer You Rats Single. Die hatten auf jeden Fall zwei Singles davor, irgendwie 82, 84, aber keine Ahnung, kenne ich nicht. Die hier ist von 90. Das ist dann wahrscheinlich unser jüngstes Zeug. Weiter geht's mit einer Band aus den Niederlanden 78. Filth mit Don't Hide Your Hate.

fragwürdig, aber amüsant. When Christine Comes Around von Grudge. I'm gonna smash your face in. Ist aber auch gut. Und zwar der Typ heißt Loris. Nennt er sich manchmal, heißt irgendwie auch Lori Marshall. Und Lori, irgendwas ist ein richtiger Name. Ich glaube, der ist Kanadier. 2016 hat er ein Album gemacht, Gaydor. Und da ist Hot Malibu Nights oder sowas drauf. Gibt es auch ein wunderschönes Video irgendwo im Internet. Wenn man jetzt nicht so einen engen musikalischen Horizont hat, kann man das auf jeden Fall mal auschecken. So, weiter geht's hier mit einer Ami-Truppe. The Stimulators von 1980 mit Run, Run, Run. Ich glaube, die Drums werden hier von Harley Flanagan gespielt. Als er noch ziemlich jung ist, glaube ich. Who cares? Ziemlich geil.

Genau, Heart to Heart von Silent Noise. Die andere Seite haben wir ja vorhin schon gehört. Absolut Killer Double Cider. Weiter geht's mit The Shapes von 80 Airline Disaster. Hat so geile Breaks, das nochmal, das, was so kickt, und das erinnert mich total an irgendwas von den Subhumans. The Day the Country Died. Mann, das Album, das muss auf jeden Fall jeder haben. Aber das ist jetzt auch egal. Airline Disaster von den Shapes.

Little Miss Perfect von den Demon Preachers von 1978. 78 erschien, glaube ich, noch eine 4-Song-EP oder so. Noch fast eine halbe Stunde. Okay, gut. Dann geht's hier weiter. Von 81, Last Stand mit ihrer einzigen Single Kaviar, soll das heißen, vermute ich mal. Killer!

Das war nochmal Clive Culbertson mit Time to Kill und weiter geht's mit Wasteland von 79 mit ihrer Want Not EP. Der Song heißt Ono.

Warum laber ich jetzt hier eigentlich rein? Ich bin voll durcheinander. Wir müssen eigentlich den Song hier spielen. Und das machen wir jetzt auch einfach.

Tja, da war ich wohl etwas verwirrt, denn jetzt wollte ich erst was sagen. Das war Attrapp von 83, schwedische Band. Der Song heißt Hu oder so, glaube ich. Es geht um den König, um Johnny Rotten, um irgendeinen Ramon Punks, Rockabilly-Dudes, Mönche und keine Ahnung, was das andere alles heißt. Ah, who cares? Das waren einfach mal knallige 1,15. Weiter geht's mit Attentat. Genau. Ebenfalls

Eine andere finnische Band, Problems mit dem Song Ete Lama Penke oder irgend sowas. Weiter geht's nach Schweden 79, What About mit Leva mit Lev, was so viel heißt wie Lebe dein Leben.

Jo, das war nämlich noch abzuhaken. The Zips mit einem P aus Schottland von 79. Die P. Don't Be Pushed Around war der Song. Ziemlich schreckliches Abgewichse auf der Klampe. Wer hätte jemals gedacht? Also ich hätte es nicht gedacht, dass mir jemand sowas gefällt. Egal, wir hören jetzt noch einen Song von den Wild Boys. Und zwar die andere Seite. Last One of the Boys.

So, das war's für die heutige Plays am Records-Sendung. Ich habe das Gefühl, das war ganz gelungen. Und wir schauen einfach mal, was nächste Woche so rumkommt. Ich wünsche euch noch einen schönen Abend und wir hören jetzt noch The Explosives, die andere Seite der EP. Der Song heißt Summertime Come und der ist der absolute Killer. Tschüss!

0: Herzlich willkommen zu Mein Südost, der Stadtteil-Podcast. Ich bin Susanne.
1: Und ich bin Kathi. Und wir sind die Gastgeberinnen dieses Podcasts. Wir sind Teil der Stadtteilkonferenz Erfurt Südost. In unserem monatlichen Podcast geben wir Menschen und Projekten aus dem Erfurter Südosten eine Bühne und sprechen über Themen, die den Alltag im Stadtteil besser machen. Ja, heute sitzt uns Jakob Kratsch von der Stadtverwaltung ein zweites Mal gegenüber. Hallo Jakob.
2: Hallo Kathi, hallo Susanne. Vielen Dank für die Einladung.
1: Ja, Jakob, vor gut zwei Jahren, Susanne hat gerade gesagt, die achte Folge haben wir schon mal mit dem Jakob aufgenommen, zum Thema Modellvorhaben, neue Mitte, Südost. Und Jakob ist der Projektleiter quasi. Ja, wir haben damals den Ausblick bis Ende 2026 gegeben. Reicht der Ausblick heute weiter? Und woran hängt besonders dein Herz?
2: Der Ausblick heute geht natürlich weiter, das wissen vielleicht viele der Menschen, die euch hören. Weiter als Ende 2026 brauchen wir Zeit, um das Projekt umzusetzen. Und mein Herz hängt inhaltlich eigentlich an allen Projekten, die wir da bearbeiten. Vor allem natürlich an der Mitte, die werden wir sicherlich auch gut wieder ausführlich besprechen können.
1: Ja, auf jeden Fall. Dann lass uns einfach mal reinsteigen. Also wenn das Modellvorhaben Südost, die neue Mitte ist ja das, was ganz viel Aufmerksamkeit bekommt. Aber jetzt vielleicht richten wir erstmal auf die Sachen, die so passiert sind in den letzten zwei Jahren. Also außerhalb der neuen Mitte, was ist bewegt worden?
2: Wo fange ich da an? Also wenn wir auf die Projekte gucken, muss man erstmal sagen, wir haben drei Projekte, die im Bau sind oder waren. Also der Garten des Drosselberg-Zentrums ist ja fertiggestellt worden. Letztes Jahr als erstes Projekt wurde dort übergeben und eingeweiht. Das war quasi ein Projekt auch mit dem Modellvorhaben. Ne? Dann haben wir die Schulsporthalle am Wiesenhügel von der Grundschule 34 als eine Baustelle, die im Moment läuft. Und wir haben das Sport- und Bürgerzentrum in Windischholzhausen als noch ein Projekt aus dem Hochbau, was eben läuft und auch bald fertig ist. Das ist sozusagen das, was vielleicht sichtbar ist, was in der Zwischenzeit passiert ist, sichtbar vor Ort ist. Aber ansonsten ist natürlich bei allen Projekten, die wir jetzt bearbeiten, je nach Zählart sind das so ungefähr 10, sind verschiedene Schritte einfach gelaufen. Die sind jetzt auf einem unterschiedlichen Stand. Und andere Projekte mussten auch zwischendurch aufgegeben werden. Also da ist sozusagen natürlich auch eine Verdichtung, sage ich mal, erfolgt, ne? Wo man einfach gucken musste, aufgrund der Kostensteigerungen, die es überall gibt, was ist am wichtigsten, was setzen wir um und was müssen wir leider zurückstellen, ohne es vielleicht ganz aufzugeben, aber zumindest in diesem engen Korsett Förderung, ist ja ein Förderprojekt von Bund und Land, das Modellvorhaben Südost. Was kriegt man in diesem engen Korsett auf die Beine gestellt?
3: Das hattest du auch in der achten Folge erwähnt. Na, eventuell gibt es Baustellen, die nicht ganz bedient werden können aufgrund von Kostensteigerungen. Interessant.
1: Was ist denn zurückgestellt worden?
2: Wir hatten etwa den Jugendclub am Wiesenhügel im Programm aufgenommen. Ne? Der steht ja schon lange auch auf der Liste von Objekten, die saniert werden müssen. Ist immer schwierig mit dem Personal, was wir dafür brauchen, Hochbau, das zu realisieren. Also ne, es ist nicht nur dieses, wo gehen die Kosten hin, ist auch natürlich die Frage, was schafft man? Und wir sprechen immer von Handlungsfeldern. Also wir haben im Modellvorhaben das Handlungsfeld soziale Infrastruktur. Dort sind Sport- und Bürgerzentrum, die Schulsporthalle, zwei große Projekte. Ne, neben vielen kleineren, natürlich viel kleiner als die neue Mitte, aber größere Projekte, die Kostensteigerungen hatten. Und ne, da mussten wir sozusagen in diesem Sozialinfrastrukturprojekt dann etwa den Jugendclub leider wieder zurückstellen. Der steht immer noch auf den Listen der Stadt, soll irgendwann saniert werden, muss er unbedingt auch, aber jetzt eben auch nicht in diesem Förderprogramm in der Finanzierung. Was vielleicht manche mitbekommen haben, das war jetzt zuletzt war der Muldenweg, ein Projekt, ne, wo es darum ging, die Treppe gangbarer zu machen, ein bisschen attraktiver zu machen, zu beleuchten, vielleicht eine Schiebeschiene für Rad und so weiter, oben den kleinen Spielplatz dabei mit anzufassen, ist leider auch ein Projekt, was also auch sehr weit gekommen war, wo wir aber einfach aufgrund der Kostenentwicklung dann gesagt haben, das müssen wir leider zurückstellen. So. Es gibt andere Projekte, da beispielsweise, es hieß Panoramaweg Eckstätter trifft, also die Idee so eines Weges durch die Landschaft, ein bisschen außerhalb der Siedlungen auch. Da hat zum Beispiel einfach der Grunderwerb nicht geklappt, der nötig gewesen war. Ne? Also so, es waren ja über 20 Maßnahmen, können wir jetzt gar nicht alle aufzählen, fallen mir gar nicht allein. Also man hatte ein sehr großes Paket geschnürt, um diese verschiedenen Handlungsfelder zu bedienen, wohl wissend, dass das nicht alles wird klappen können. Aber um sozusagen inhaltlich das Konzept gut aufzustellen, die Gelder, die Fördermittel gut zu verteilen, ist man so erstmal in den Start gegangen. Genau.
1: Ja, aber ganz viel hat ja auch geklappt. Deswegen erzähl noch mal Projekte, wo ihr weitergekommen seid.
2: Okay, wo fangen wir an? Wollen wir geografisch vielleicht vorgehen? Fangen wir doch auf dem Herrenberg an. Wenn man aus der Stadt kommt, haben wir das Projekt von der Kovo, ne? Die Körnerstraße 910, so ein wirklich großer Elfgeschosser, den sieht man schon von der Bahn aus, wenn man nach Erfurt reinfährt, den will die Kovo sanieren. Und dort ist die Planung sehr weit fortgeschritten. Die Kovo ist kurz davor, Ausschreibungen, auch Bauleistungen auszuschreiben und in diesem Jahr dann hoffentlich bis zum Sommer dort auch sichtbar die Maßnahme zu beginnen. Das Gebäude ist inzwischen leer und wird sozusagen dann wirklich stark angepackt. Da ist geplant, eine Art von zweiter Erschließungsebene, um das Gebäude zu bauen. Denn das Problem ist, dass viele der Wohnungen nur von einer Seite belichtet sind und belüftet werden können. Und dadurch, dass so eine Art Laubengangerschließung und Balkonebene drumherum gezogen wird, werden die Wohnungen plötzlich alle wieder durchlüftbar. Man hat nicht mehr diese, ich weiß nicht, ob ihr schon mal in so einem Gebäude drin war, man hat dann ganz lange Flure und kleine Treppenhäuschen, wo man sich teilweise verirren kann. Das wird also ganz anders sein. Da sind wir auch ganz gespannt. Dann, wenn wir weiter auf dem Herrenberg bleiben, haben wir den Bergsportpark. Das ist an der Singerstraße, also dann direkt hinter der Gustav-Adolf-Kirche, wo der kleine Weg dann über die Straße am Herrenberg Richtung Dittelstedt führt. Ein alter, verlassener Bolzplatz, wo man nicht mehr wirklich bolzen kann, weil man hat keine Tore mehr, sondern nur noch zwei übrige Mauern. Dort hat es ja auch so manche Beteiligungen gegeben. Eine Umfrage mit BAM, was dort die Menschen sich eigentlich vorstellen können. Schließlich die Zusammenarbeit von uns, dem Gartenamt, mit dem Parkour-Verein in Erfurt, Parkour Erfurt e.V., um dort diesen neuen Sport auf dem Herrenberg einen Ort, einen Raum zu geben und junge Menschen da irgendwie auch so eine niedrigschwellige Bewegungsmöglichkeit zu bieten. Also das wird dort ein Thema sein. Bolzen wird auch wieder ein Thema sein. Bewegung, auch für Kleinkinder was und auch Aufenthaltsqualität natürlich soll dort entstehen. Und der Stand ist, dass dort jetzt die Entwurfsplanung fast fertig ist. Also wir haben mal den Vorentwurf, wo man Varianten erforscht. Die Leute in Südost wissen das alle schon von unseren Stadtteilfesten, wie so die Schritte sind. Eine Variante finden und dann den Entwurf, also das durchzuarbeiten. Später kommt dann noch die Ausführungsplanung. Und dann nächstes Jahr irgendwie, nächstes Jahr der Baubeginn auch bei dem Projekt.
3: Ja, kann ich nur Werbung machen. Gibt ein tolles neues Video auf der Verwaltungsseite. Stimmt. Von erfurt.de. Ja. Mit dir sogar.
2: Ja, genau. Wir haben es mal genutzt, dass da Leute richtig in Bewegung sein können. Und ja, ich stehe sogar noch, obwohl die immer mich drüber gehüpft sind. Es war ein bisschen aufregend. Gut, dann gehen wir vielleicht vom Herrenberg runter Richtung Tal und treffen auf den Holzer Graben. Das ist auch ein größeres Projekt, was auch anspruchsvoller ist, also mehr Themen bedient. Wir haben ja nicht nur diesen Weg und die Freiflächen, die da dran liegen. Der Weg soll besser sein für Fußgänger, Radfahrer, die weniger in Konflikt kommen, die dort vielleicht auch mehr noch besser barrierefrei entlangkommen und trotzdem diesen schönen grünen Charakter des Weges zu nutzen und sich dort aufzuhalten. Wir haben aber auch diesen Graben selbst, den man gar nicht als Gewässer wahrnimmt, der aber, wenn es mal Starkregen gibt, dann auch durchaus so viel Wasser führt, dass das dann vorne, wo das Siebichen quasi runter ins Tal kommt, dann über die Ufer läuft und auf die Kreuzung läuft und in die Keller läuft. Und dieses Problem soll damit auch behoben werden. Und wir haben über diesen Holzergraben, auch das nimmt man kaum wahr, drei Brücken. Ja, über zwei Brücken fahren Autos am Schöntal, am Drosselberg. Und dann vorne, wo das Bürgerhaus Märchenhof ist, noch so eine Fußgängerbrücke. Und die untersuchen wir auch auf die Frage, wie standfest sind die noch, wie lange. Ne, wenn wir einmal bauen, welche Brücke werden wir erneuern, welche nicht. Und dieses Thema Gewässer, also wie kriegt man dort das Wasser vielleicht zum Versickern, bevor es dann dort alles am Einlauf ankommt, ne? Wenn mal Starkregen ist, das spielt da eben in dem Projekt auch mit rein. Dort gab es ja mal einen Aktionstag, Ende 2023 war das, im Herbst 2023. Ne? Und diese Ideen werden jetzt von den Planungsbüros gerade bearbeitet und geschaut, wo kann dort was passieren an dem Weg, wie verlaufen die Wege, wie breit müssen die sein, damit sich alle wohlfühlen. Und wie funktioniert das mit Gewässern und Brücken? Da dran liegt auch das Bürgerhaus Melchendorf mit einer Freifläche, die sozusagen wie zu so einem kleinen Garten für das Bürgerhaus, der aber offen ist, wie so ein Pocket Park quasi umgebaut wird. Dafür muss dieser Garagenhof weichen. Das war jetzt also schon seit 2023 auch Thema dort mit den Menschen, die eine Garage dort haben, in Kontakt zu bleiben und zu vermitteln, dass dort eben was Neues entstehen soll und die Garagen dafür weichen müssen. Die werden dann auch dieses Jahr oder Anfang nächsten Jahres tatsächlich abgebrochen werden, damit dort Platz entsteht. Dann wird der Boden entsiegelt. Wir sind dort auch noch in ein anderes Förderprogramm übrigens reingekommen. Ne? Das ist auch noch so zum Thema Kostensteigerung. Es ist nicht nur so, dass wir Sachen dann weglassen, sondern wir suchen natürlich auch nach anderen Finanzierungsmöglichkeiten. Dort gibt es ein Förderprogramm natürlicher Klimaschutz in Kommunen und da ist die Fläche jetzt mit drin.
3: Was mich zu dem Holzergraben interessiert, ich kann ja digital oder online schon sehr gut schauen, was so Entwürfe dafür sind. Und es gibt so den Eindruck, das ist jetzt die Umsetzung, also das wird jetzt gebaut. Jetzt hattest du aber gesprochen, es wird geschaut, wo was umgesetzt werden kann. Kannst du dazu kurz
2: Ja, das erklären? Ist immer das Problem mit den Bildern. Ne? Mhm. Die suggerieren natürlich, das ist alles schon fertig und jetzt kann es doch eigentlich losgehen. Worauf wartet ihr noch? Wir haben dort Ideenskizzen drüber geschrieben. Also wir versuchen es teilweise so ein bisschen auch über den Titel klarzumachen. Das sind Ideenskizzen. Das war aus dem Gartenamt direkt nach der Beteiligung einfach mal aufgetragen. Was kam da so alles? Wie könnte das aussehen? Aber jetzt sind dort eben wirklich die Fachplanungsbüros unterwegs und da geht es dann eben auch wirklich um solche Themen wie kommt der Gewässerunterhaltungsverband an diesen Graben ran und fischt dort Totholz raus oder eine olle Matratze, die jemand reingeschmissen hat. Und wie muss dann die Böschung abgesichert sein, gebaut sein, damit das Pflegefahrzeug da halten kann und wie viel Platz bleibt dann noch rechts und links und so weiter und so fort. Ne? All diese Details, die braucht natürlich die Planung, bevor da irgendwas gebaut werden kann. Und dafür brauchen wir die Fachplanungsbüros, in dem Fall Brückeningenieure, Wasserbauingenieure und Landschaftsarchitektinnen. Und da haben sich drei Büros eben jetzt zusammengeschlossen, nachdem wir dann auch eine sehr aufwendige Vergabe hatten. Das hat auch sehr lange gedauert. Und gehen wirklich grasen diese ganzen Details eben auch ab. Okay. Und dann kommt jetzt im Sommer irgendwann die Vorplanung. Die sieht vielleicht erstmal sogar weniger detailliert aus als diese Ideenskizzen. Aber ist natürlich belastbarer und dazu auch eine Kostenschätzung. Wenn wir den Bereich verlassen, wo gehen wir dann hin? Vielleicht ins alte Melchendorf, zur Judohalle. Das ist ja auch ein Projekt, da hatten wir schon die Beteiligung gehabt, waren kurz davor, als wir das letzte Mal hier im Podcast gesprochen haben, war jedenfalls 2022. Dort sollen ja auch einfach Bewegungsfreizeitmöglichkeiten entstehen an der Halle, auf dieser im Moment einfach nur als Schotterfläche dargestellten Ebene da. Und es wird Stellplätze geben für die Judohalle und es wird das Thema Klettern gespielt werden. Also diese Vorentwurfsplanung ist auch, hatten wir auch schon gezeigt zwischendurch. Das war dann einfach auch Idee der PlanerInnen da, wenn man nicht so sehr viel Fläche hat, vielleicht auch was in der Höhe anzubieten, auch was Neues zu bieten. Tischtennisplatte und mal schauen, was noch an Kleinigkeiten, um sich zu bewegen. Ansonsten einfach schöne Aufenthaltsmöglichkeiten, wird ein schöner Ort. Dann geht dieser Weg ja auch durch, der ist auch wichtig zwischen Haltestelle, Färberweitweg und dem alten Melchendorf-Ortskern, also diese Verbindung, die wir immer suchen, ne, Orte zu finden zwischen der Plattenbausiedlung und dem alten Dorf. Das ist ja das, was dort uns auch städtebaulich so bewegt in dem Projekt, da reinzugehen und dort so eine gute Schnittstelle, Nahtstelle zu schaffen. Also das ist so dieses, sag ich mal, Projekt unter den Grünflächenprojekten, das eigentlich auch am weitesten ist. Also da haben wir auch spätestens irgendwie nächstes Jahr, Anfang nächsten Jahres oder sowas, den Baubeginn. Dieses Jahr mal schauen, das ist bei den Freiflächen immer dann die Frage, fangen wir noch an, dann ist Winter, dann wird alles wieder weggeräumt. Ne? Im Winter wird dann nicht gebaut, oft landet es dann halt im ersten Quartal des nächsten Jahres.
3: Die Minecraft-Fläche?
2: Ja, genau. Das wäre dann Richtung Buchenberg.
3: Vielleicht kannst du dazu gleich noch was sagen, warum ich das Minecraft-Fläche...
2: Ja, kann ich machen. Also da befinden wir uns an der Straßenbahnhaltestelle Katholisches Krankenhaus. Wenn man nicht zum Krankenhaus läuft, sondern in die andere Richtung, kommt dann noch die Siedlung Buchenberg. Und dort gibt es so ein paar Wiesen, bevor man in diese Siedlung reinkommt. Und dort ist ein Spielplatz geplant. Und wir hatten das, deswegen sagst du Minecraft, mit einer Beteiligung begonnen, wo wir mit Minecraft Kinder und Jugendliche zum Planen bewegt haben. Also die haben für diese Fläche in Minecraft ihre Ideen auf den Bildschirm, nicht aufs Papier gebracht. Das war ganz interessant. Das waren über 100 Teilnehmende, die teilweise in einem Workshop vor Ort waren, viele dann aber auch einfach von zu Hause sich angeschlossen haben. Und es gab so eine riesige Welt mit ganz vielen Puzzlestücken. Das war immer die gleiche Fläche. Und dann haben die alleine oder in Teams auf ihrem Puzzlestück ihren Spielplatz gebaut.
3: Genau, eine schöne Beteiligungsmöglichkeit. Vielleicht noch ganz kurz spoilern. Also Minecraft ist eine virtuelle Welt, eine Spielwelt, in der man entweder spielen oder bauen kann.
2: Ist ein bisschen wie Lego. Nur
3: viereckig.
2: Quadratisch,
3: man, praktisch gut.
2: Genau. Ja, und das hat man natürlich gemerkt, dass das zieht dann auch junge Menschen durchaus an. Da war auch ein YouTuber dabei, der da Unterschriften verteilt hat. Und solche Dinge haben dann wirklich als Magnet auch funktioniert. Das Planungsbüro, was dann das Gartenamt dafür gesucht hat und gefunden hat aus Leipzig, hat sozusagen dann nochmal genau angeguckt, was haben die da alles entworfen. Und wir haben es ja so gemacht, dass es jetzt nicht ein Wettbewerb war und der tollste Entwurf wird umgesetzt, sondern es wurde dann einfach zum Beispiel einfach gezählt. Und wenn wir gesehen haben, okay, da sind, was weiß ich, so viele Trampoline und Trampoline sind machbar, dann ist es sinnvoll, wenn wir da ein Trampolin vorsehen. So, ne?
1: Wie ist da gerade der aktuelle Stand?
2: Genau, der aktuelle Stand ist ähnlich auch wie bei der Judo-Halle und diesem Bergsportpark, dass der Vorentwurf ist abgeschlossen, ist auch durch die Gremien gegangen, also durch den Ortsteilrat und Ausschuss. Und der Entwurf wird jetzt gerade fertig gemacht und läuft dann auch bis zum Sommer durch diese Gremienbeteiligung. Ist vielleicht auch, kommen wir da nochmal beim Stadtteilfest mit ausgestellt und dann wäre auch nächstes Jahr der Bau. Also das ist bei diesen kleineren grünen Projekten, ne, der Holzerkram ist dann nochmal ein bisschen Ausnahme, eigentlich ähnlich, dass die so alle in einer vertiefenden Planung jetzt sind. Was habe ich denn jetzt vergessen? Oh Gott, wir haben noch die Mobilitätsstationen. Das ist ein Projekt, das ist immer gar nicht so leicht zu beschreiben und wir suchen auch immer nach Bildern. Es geht darum, zunächst einmal an 5 Orten im Projektgebiet Sharing-Angebote zu bündeln. Also ich finde einen Roller, ich finde ein Carsharing-Auto, am besten elektrisch angetrieben, und ich kann mein eigenes Elektroauto aufladen. Vielleicht findet sich hier und da noch ein Lastenrad oder je nachdem, was eben gerade in Erfurt so verfügbar ist an Möglichkeiten, neue alternative Mobilitätsformen auszuprobieren. Das soll immer in der Nähe von der Straßenbahnhaltestelle sein. Ich komme also an und finde schnell etwas, um mich weiter fortzubewegen. Genau, das ist ein Projekt, das läuft auch völlig anders ab als die anderen Projekte. Hier geht es viel um rechtliche Fragen, wie vergeben wir das als Stadt, dass da jemand diese Ladesäule betreibt und wie viel Förderung braucht er, damit er das tut und so weiter und wie ist das mit EU-Beihilferecht in Einklang zu bringen, und das zieht sich über viel Zeit und ist aber auch jetzt so, dass wir kurz davor sind, diese ganz konkreten Dinge, die wir brauchen, also beispielsweise Ladeinfrastruktur, Ladesäulen, Netzanschluss, das sozusagen auch auszuschreiben und jemanden zu suchen, der das dann umsetzt. Hoffentlich nächstes Jahr umsetzt.
3: Du hattest gesagt an 5 Punkten, das heißt, du weißt schon ungefähr wo. Gibt es
2: ja
3: schon Infos?
2: Ja, also ich hoffe, die stehen auch auf der Website zukunft-südost.de. Einer ist, meine ich, in der Scharnhorststraße. Dann ist einer geplant, der ist allerdings zeitlich etwas weiter hinten in der Stielerstraße, wo die neue Mitte quasi ankommt. Also ist so der Ort, der dann die neue Mitte so ein bisschen auch bedient. Wir haben der erste wahrscheinlich an der Judohalle tatsächlich. Dort sind ja auch Stellplätze vorgesehen für die Judohalle und dort wird auch so eine Station sein. Das ist ja auch die Haltestelle daneben. Dann auch ganz nah an diesem Buchenberg-Spielplatz. Einer fehlt mir jetzt, glaube ich, noch.
1: Aber das ist nicht so schlimm, weil damit schaffen wir Anreiz, dass die Leute ruhig mal auf diese...
2: Genau, aber es ist irgendwo am Trosselberg, so viel kann ich verdanken.
1: Irgendwo am Trosselberg. Ja, ja. Genau, dass die Leute gerne mal auf eure Homepage schauen. Da sagen wir nachher auch nochmal den Namen. Also, ja Gott, das gibt auf jeden Fall einen guten Überblick dazu, dass dieses Modellvorhaben schon immer mehr als die neue Mitte war, die ja schon, auf die ja schon sehr viel Fokus kommt, sicherlich auch zu Recht, weil sie auch das meiste Geld quasi frisst. Aber jetzt denke ich, müssen wir auch mal über die neue Mitte sprechen.
3: Unbedingt, ja.
1: So, Susanne.
3: Ja. Wer hat eigentlich den Wettbewerb gewonnen? Also unsere letztes Gespräch hier war ja, es wird ausgeschrieben, es gibt Kandidaten, aber es war noch nichts Konkretes. Natürlich können wir jetzt nicht so tun, als ob es keine Infos gab, aber wenn wir dich schon mal hier haben, dann erklär bitte, wer hat gewonnen und eigentlich warum?
2: Gewonnen hat Anno 2023 war das Büro Octagon Architekturkollektiv aus Leipzig mit Impuls Landschaftsarchitektur aus Jena und den Team Red Verkehrsplanung aus Berlin. Wir hatten, das hatte ich glaube ich damals erklärt, immer gesagt, wir brauchen Teams, die diese verschiedenen Disziplinen abdecken, weil das alles so eng verwoben ist da unten im Tal, Verkehr mit Freiraum und eben auch unsere erstmal groben Fragen noch zu dem Projekt. Deswegen auch Städtebau, Stadtplanung, was passiert denn da eigentlich in diesem großen Raum, der sich da aufgespannt hat? Große Frage. Die haben gewonnen. Die hatten ein Konzept, was im Grunde so viele gemeinwohlorientierte Bausteine in diesem Tal und drumherum angeordnet hat, die einfach so zu einem schlüssigen Gesamtkonzept gekommen sind, die auch noch mal für die Verkehrsanlage eine neue Vision aufgetragen haben, die alle auch zumindest zum Nachdenken angeregt hat. Dazu kann ich ja gleich noch mehr sagen. Einfach die Grünräume gut miteinander vernetzt hat. Genau, das war am Ende einfach der schlüssigste Ansatz. Und das, wo wir gesagt haben, da kann man sich gut Bausteine raussuchen und überlegen, ja auch, was können wir jetzt sofort umsetzen mit dem Modellvorhaben. Und dann hatten die auch sinnvolle Bausteine für später. Sie waren auch der Entwurf, der am stärksten an dem Bestand orientiert war. Also wir hatten viele Entwürfe, das hat ja dann auch für Aufsehen erregt, die da durchaus radikaler, progressiver umgegangen sind und gesagt haben, na, 2050 gibt es dann das Kaufland noch oder machen wir da vielleicht was ganz anderes? Dieser Entwurf war dort, sage ich mal, zurückhaltender eigentlich, ohne aber am Thema vorbeizuschwimmen. Hat zum Beispiel auch den Friedhofspark gewürdigt. Also ich sage jetzt schon Friedhofspark, die haben den Friedhof genommen, das war ja auch eine unserer Fragen, was macht man da ab 2050er, 51 herum, wenn das kein Friedhof mehr ist. Wir wollten ja wissen, worauf müssen wir uns hier einstellen, auch wenn wir das jetzt noch nicht sofort umsetzen. Das Team hat gesagt, das wird ein Park, das ist gut an dieser Mitte dran, da stehen die wertvollsten Bäume drauf. Und hat daneben dieses neue Quartier vorgesehen, produktives Quartier haben sie das genannt, auch das war teilweise nicht ganz richtig verstanden worden. Da kamen dann Fragen, ob das ein Gewerbegebiet sein soll. Spannend, ne, was da alles dann so hinterher zum Klären ist. Genau, das war dieser Entwurf von denen, der erstmal noch auf so einer großen städtebaulichen Ebene lief. Und am Ende kam ja noch ein Wettbewerb. Ne? Was ich aber auch beim letzten Mal schon gesagt habe, dass dann hier und da geguckt wird, was setzen wir um? Ne? Und gibt es dann vielleicht für Teilmaßnahmen daraus noch einen Wettbewerb? Wir müssen ja immer Vergaben machen. Wer plant jetzt die Straße wirklich bis zum Bau? Und das war da ja noch nicht Gegenstand. Ich hatte da noch gescherzt, kann ja sein, dass jemand sagte, Freizeitpark wäre das Allerbeste. Das hat mir so als Beispiel mal rausgesucht. Das ist ja tatsächlich nicht geworden. Oh Wunder. Aber es ging ja wirklich um diese große Suche erstmal. Wie gehen wir mit diesen Flächen um? Mit der Fläche um die Kita, mit der Friedhofsfläche und auch mit den Verkehrsanlagen. Das hat ja immer alle am meisten bewegt. Und da ist dann nicht nur wichtig, was dieser eine Beitrag vielleicht liefert, sondern was auch die anderen Wettbewerbsbeiträge. Ich glaube, es waren 6 Stück. Wir hatten 6 Planungsteams, die teilgenommen hatten. Und wir hatten ja im Vorfeld eine Verkehrsstudie reingegeben, die untersucht hat, was ist an diesem Abzweig-Wiesenhügel eigentlich alles denkbar. Wie könnte man das so möglichst bestandsnah machen? Was sind die Vor- und Nachteile? Also ne, mit den Brückensituationen, Fußgängertunnel, die Verkehre sind voneinander getrennt. Welche Mischformen gibt es vielleicht und wie könnte so eine Methode aussehen, wo man das eher zurückbaut und die verschiedenen Verkehrsarten eher auf eine Ebene bringt? Und doch interessant und wichtig in unserem Prozess am Ende ja auch war, dass alle 6 Planungsteams diese Verkehrsanlage eigentlich rückgebaut haben. Alle 6 haben im Grunde gesagt, wenn ihr hier diese Ziele, die ihr hier aufgeschrieben habt, ne, neue Mitte, Südost, Verbindung, Aufenthaltsqualität, Grünflächen, Versickerung und so weiter und so fort, wenn ihr das erreichen wollt, dann müsst ihr dort einen ziemlich großen Hebel ansetzen. Das muss noch gar nicht der teuerste Hebel sein, aber der, der eigentlich am meisten davon weg ist, von dem, wie es dort im Moment aussieht. Und das war für uns auch alle schon so ein, okay. Also das war ja auch das schwierigste Thema immer.
1: Ne? Genau, ist das Thema, wo es die meisten Kritiken oder anderen Wünsche quasi auch gibt. Ne?
2: Ja, das, wo man auch am besten, am Alltag kann man am besten drüber reden, hat da eine Vorstellung und eigene Bedürfnisse, wie komme ich da lang auf dem Skateboard oder im Auto oder in der Straßenbahn. Aber das war interessant. Also alle 6 Teams haben den gleichen oder ähnliche Ansätze gewählt und letztlich so eine niveaugleiche Verkehrsanlage vorgeschlagen. Das war damit für uns noch nicht so ganz abgefrühstückt, denn die Schwierigkeit war da dann auch, dass diese eher städtebaulichen Entwürfe ja auch auf so einer großen Flughöhe darauf geguckt haben. Ne? Und dann verschwindet das so ein bisschen im Nebel, wie diese Kreuzung jetzt genau funktionieren soll. Deswegen ist das dann auch nochmal Untersuchungsgegenstand danach geworden. Aber es war schon ein wichtiger Schritt, um zu sagen, okay, wir sitzen hier in Erfurt so da drin und dann hat man vielleicht auch Ängste, was ein bisschen radikaler anzugehen oder erstmal ungewohnt. Und das war dann aber doch der Stoß in die Richtung, da genauer drüber nachzudenken, ob das nicht doch das Beste ist. In der Aufgabenstellung haben wir es ja offen formuliert. Da gab es die verschiedenen Varianten. Natürlich schon die hier und da Fragen, wie kann das funktionieren? Aber am Ende war es doch ein eindeutiges Votum, was sozusagen aus dieser Fachwelt, und darum geht es eben bei diesem Wettbewerb auch, da hatten wir auch im Podcast drüber gesprochen, dass die Fachpreisrichter eine höhere Stimmgewalt haben. In dem Fall mussten sie da nicht überstimmen oder sowas. Das war eigentlich relativ eindeutig dann auch. Genau, dass das dann die Entscheidung war.
1: Jakob, erzählst du uns mal ganz kurz, wie es weiterging?
2: Ja, also mit diesem Wettbewerbsergebnis war erstmal auch klar, wir müssen uns um diese Verkehrsanlagen kümmern. Das war auch vorher klar, aber so, das war nochmal eindeutig. Wir müssen klären, wie genau kann das funktionieren, diese Verkehrsanlage niveaugleich umzubauen. Es hat dann nochmal eine Verkehrsuntersuchung gegeben von einem Verkehrsplanungsbüro, die nochmal genauer gucken sollte, wie kriegen wir das dort abgewickelt, was an diesem Abzweig Wiesenhügel alles passieren soll. Das war Step 1. Wir haben dann in der Verwaltung mit den Ergebnissen nochmal richtig einen Workshop gemacht mit den verschiedenen Ämtern, haben uns also alle einen halben Tag getroffen und haben nochmal alles durchgeknetet. Weil wir als Verwaltung natürlich auch erstmal irgendwie da einen Konsens brauchten und haben nochmal alle Ideen auf den Tisch gelegt. Da kamen noch Ideen raus, die alle möglichen Leute auch sonst noch im Kopf so entwickelt hatten. Hatten dann auch das Modell inzwischen fertig, das war auch ganz hilfreich, und haben uns darauf verständigt, welche Verkehrsvariante wird es denn nun werden. Niveau gleich, ja, und mit einem Art Kreisverkehr, wo die Straßenbahn in der Mitte durchläuft. Und dann haben wir außerdem festgelegt, es braucht nochmal einen größeren Wettbewerbsschritt. Also die Idee, wir nehmen nur Teile raus und machen kleine verschiedene Verfahren, verworfen, gesagt, es hängt alles so eng zusammen, wir brauchen weiterhin eine gemeinsame Arbeit und haben deswegen diesen wettbewerblichen Dialog Neue Mitte Südost ins Leben gerufen. Das war so Ende, Moment, das war
1: Ende 24.
2: Das war Anfang 23, hatten wir den Workshop, haben dann bis Sommer 23 dieses Verfahren im Eiltempo vorbereitet, die Aufgabenstellung gestrickt, das ausgeschrieben, europaweit, die Büros haben sich beworben und dann lief quasi wieder so ein Verfahren los, was ganz anders lief als das erste, aber das wäre ein anderer Podcast vielleicht.
1: Ja, wahrscheinlich.
2: Und das lief dann bis Sommer 25. So, also so im April lagen dann die, April 25 lagen dann so diese wiederum Umsetzungskonzepte vor, die schon weiter näher dran waren an dem, was wir bauen wollen. Und das wurde dann im Sommer 25 alles so besiegelt. Im September 25 hat der Stadtrat das Go gegeben. Wir haben wiederum das Gewinnerteam beauftragt mit der Objektplanung und jetzt arbeiten die seitdem mit uns daran.
1: Also du hast schon gesagt, einen Freizeitpark wird es nicht geben. Schade. Aber
2: sowas ähnliches
1: vielleicht. Aber magst du kurz mal für alle, die quasi das Modell, also du, wenn du von Modell sprichst, ist es ja so ein Modell vom Erfurter Südosten, wie er gerade jetzt ist. Und dann gibt es ja auch Modelle von den verschiedenen Entwürfen und jetzt auch vom Siegerentwurf quasi das Modell. Was, wenn ich jetzt vor dem Modell stehen würde, was würde ich denn sehen?
2: Na, ins Auge springt natürlich dass man dort wieder ein Tal hat. Also es gibt ein Tal zwischen Herrenberg und Wiesenhügel und über dieses Tal führt eine Brücke. Na, das ist, denke ich mal, das, was man zuerst sieht. Und diese Brücke ist gar nicht so neu. Schon in der ersten Verkehrsstudie 2022 gab es diese Idee, braucht es nicht eine Fußgängerbrücke über dieses Tal. Als Verbindung zwischen den Siedlungen untereinander und mit der Mitte unten, mit dem, was dann eben Stadtteilzentrum sein soll. Und diese Brücke hat sich, das sieht man, denke ich, dann auch noch so ein bisschen mehr rauskristallisiert als das Objekt, was nicht nur diese Funktion erfüllen soll, sondern vielleicht auch dort ein neues Stadtbild prägen kann. Ne? Identifikation schaffen kann. In der Zwischenzeit hat man ja auch noch erfahren, dass das auch wirklich für die Menschen vor Ort eine große Rolle spielt. Es gab eine Bürgerbefragung zwischendurch. Wahnsinnig viele Menschen haben sich einen Imagewandel für den Südosten gewünscht. Das hat uns durchaus überrascht. Also über 80% haben gesagt, das brauchen wir hier. Und das ist quasi auch ein bisschen die Brücke, die das schaffen soll. Die war quasi dann nochmal neu in der Art in Erscheinung getreten. Da gab es auch in dem Wettbewerb verschiedenste Ansätze dazu. Das war quasi das, wo diese Wettbewerbsbüros nochmal am meisten formen und kneten konnten. Und ansonsten gibt es in diesem Tal, wenn man dann vielleicht näher rangeht, diese kreisrunde Straße, wo die Straßenbahn durchführt, dann in eine ganz offene Haltestellensituation hineinfährt. Daneben steht das Terrassenhaus, das ist sozusagen der Ort, an dem ich dann per Aufzug oder per Treppe auf die Brücke komme oder mich einfach mit einem Kaffee auf die Terrasse setze und ins Grüne schaue. Von dort aus gehen eigentlich alle Wege ab. ne, Richtung Kaufland. Also es gibt da ja schon zentrale Nutzung, das Kaufland auf die andere Seite in die dann neu gestalteten Freizeitflächen, die südlich der Kranichfelder Straße liegen, hoch auf den Wiesenhügel. Wenn man nicht die Brücke nehmen will, gibt es natürlich auch Wege, um sonst auch noch nach oben zu kommen, Richtung Herrenberg, Richtung Friedhof und so weiter und so fort. Das sind so die wesentlichen Bausteine und das, was wir eben auch tatsächlich jetzt umsetzen wollen. Während es vorher in dem ersten Schritt, worüber wir vorhin gesprochen haben, ja noch viel drumherum gab, was man quasi untersucht und sich auch überlegt, was kann dann später passieren mit dem Friedhof, was aber jetzt nicht Gegenstand ist, im Modellvorhaben in den nächsten Jahren umzusetzen.
1: Ja, weil das ja immer was war mit Zukunft, ne? Du hast, glaube ich, irgendwann mal gesagt, 2050 oder irgend sowas. Wann geht's denn da los?
2: Womit?
1: Mit Bauen. Mit dem Bauen, ja, das alles andere sehen wir ja nicht.
3: Natürlich.
1: Mit Sperrung.
2: Wir wollen gern 2028 einen Baubeginn haben. Wir werden, also im Moment erforscht die Planung, welche Gegenstände, welche Objekte kann man früh anfangen, und früh heißt 2028, und welche Objekte rutschen noch ein Stück dahinter, weil sie ein sehr langes Genehmigungsverfahren haben, ein Planfeststellungsverfahren, hat vielleicht mancher schon gehört. Das ist einfach was sehr Langwieriges.
3: Mich würde mal interessieren, ich habe mitbekommen, dass bei der Planung einspuriger Straßenverkehr ist. Stimmt denn das?
2: Ach so, also die Kranichfelder Straße ist im Moment vierspurig, also pro Seite zwei wird dann auf eine Spur zurückgebaut, ähnlich wie was in der Clara-Zetkin-Straße wird es dort ja auch so sein. Und am Ende sind ja immer viele Verkehrsplaner involviert gewesen und das wird am Ende so auch funktionieren. Also entscheidender ist in der Regel auch, was an diesen Kreuzungen, an den Knoten passiert und nicht, ob dazwischen 3 Meter oder 8 sind. Neben der Fahrspur wird es immer den Radstreifen geben. Der ist auch deshalb ganz wichtig, um eine Breite zu erzeugen, wo dann ein Rettungsverkehr auch, wenn es doch mal Stau gibt, vorbeikommt. Ja.
3: Genau, das heißt Wegfall von Ampeln durch Kreisverkehr, Verflüssigung des Verkehrs und dann eben
2: Jein.
3: Geht die Einspur.
2: Genau, also der Kreisverkehr, da muss ich dich korrigieren, ist mit einer Ampel versehen, weil die Straßenbahn eine Bevorrechtigung bekommt. Genau. Die soll da durchsausen können.
3: Also das Prinzip haben wir schon in Erfurt, im Ried, ne? Also vor dem Ried gelagert, was ja eigentlich sehr gut funktioniert, und das sind ja auch mehrere Bahnen.
2: Genau, das wird im Grunde auch weiterhin untersucht werden. Da werden ja auch Modelle angelegt und geschaut, ist das leistungsfähig genug. Aber es war ja auch immer klar, wenn ich für andere Mobilitätsformen dort Verbesserungen bekommen will, ja, für den Radverkehr, Barrierefreiheit für Leute, die zu Fuß gehen und so weiter, dann wird wahrscheinlich der Kfz-Verkehr ein bisschen Qualitäten auch zurücknehmen müssen. Ja. Aber es wird dort nichts im Chaos versinken.
1: Das hoffen wir.
2: Sicherlich nicht.
1: Aber nochmal zurück zur Frage, wann, also du hast gesagt, 2028 fängt frühestens irgendwas an und verschiedene Teilaspekte. In meinem Kopf ist irgendwie, dass es mit den Verkehrsanlagen irgendwie losgeht. Ist das richtig oder ist das nur in meinem Kopf?
2: Es wird wahrscheinlich eher nicht mit den Verkehrsanlagen losgehen, weil die sind am Ende ja das Komplexeste. Man muss sich ja vorstellen, dass wir dort diese topografische Situation verändern. Wir bauen zwar keine neue Autobrücke, wie jetzt da ist, aber wir müssen die Rampen, die dort einst mal aufgeschüttet worden sind, zurücknehmen. Es müssen auch Bäume gefällt werden. Es müssen also auch Umweltuntersuchungen gemacht werden und so weiter und so fort. Und alles, was damit zusammenhängt mit dieser Veränderung, das wird in diesem Genehmigungsverfahren landen, was sehr zeitaufwendig ist. Deswegen wird es wahrscheinlich eher Maßnahmen an den Rändern geben, wo wir anfangen, was auch schön ist, weil das sind auch Maßnahmen, die viel Qualität bringen. Wir haben ja schon von diesen Freizeitflächen südlich der Kranichfelder Straße gesprochen. Wir versuchen da Flächen zu definieren, die man schneller in schnellere Prozesse reinbekommt.
1: Also diese Freizeitflächen

0: Straße weiter stadteinwärts etwas oder auf der anderen Seite die Kreuzung Habeckstraße am Siebichen. Aber das ist alles, das muss alles noch genau geprüft werden und überlegt werden, weil dann gibt es auch wieder Zusammenhänge, etwa durch diese Umweltuntersuchungen oder Ausgleichsmaßnahmen, die man machen muss. Also wir nehmen dort Bäume weg, dann müssen irgendwo neue natürlich auch hin. Und wenn wir diese Maßnahme, wo man die gut pflanzen könnte, dann aber schon vorher angefangen haben, dann würde das wieder nicht im Zusammenhang stehen und so weiter und so fort. Also das ist sehr komplex. Die Planungsbüros sind zum Glück topfit und entwerfen da jetzt einen guten Plan. Aber es wird auf so eine Zweigleisigkeit sozusagen hinauslaufen.
1: Ja, aber wann schätzt du jetzt, das ist jetzt wahrscheinlich Glaskugel, aber ich will es fragen und du darfst auch sagen, kann ich nicht beantworten. Wann denkst du, dass das dann so angefangen wird mit der Verkehrsanlage, also dass das abgetragen wird, dass die Straßenbahn wahrscheinlich...
0: Nach aktuellem Stand schon 2029 dann.
1: 2029
0: also schon. Also 28 gar nicht so an den Rändern anfangen und vielleicht schon ein halbes Jahr später das andere. Aber das ist natürlich weit weg. Ich hoffe, dass wir nicht zu viele Überraschungen noch erleben. Ne? Aber das ist jetzt nicht so, dass das dann Jahre später passiert.
1: Genau, das war jetzt, ich wollte es jetzt ja, nur ja. nicht so im ganz luftleeren Raum, weil nee, dann richtig. Denkst du irgendwie, es könnte auch 35 sein sowas. Nee. Ich meine, vielleicht wird es den einen oder die andere freuen, aber ich glaube, also ich war ja jetzt auch an ganz vielen Runden beteiligt und ich meine, ganz große Mehrheit sieht das als Riesenchance für den Erfurter Südosten, was da passiert. Und ich meine auch, was, wenn man sieht, was da ja alles darum rundherum passiert.
0: Okay, ja, also dieser Verkehrsumbau hat auch die allerhöchste Priorität. Das ist in dem Projekt halt ein bisschen auf den Kopf gestellt. Das Wichtigste passiert zum Schluss, weil es halt so komplex ist. Aber ja. Es ist das Projekt, wo wir versuchen, keinen Moment Zeit zu verlieren. Also wir haben diese ganzen Wettbewerbsprozesse alle schnellstmöglich durchgefochten, ohne zu sehr an der Qualität zu sparen natürlich. Aber es ist schon was, wo wir uns keine Pause erlauben, ja. Was bei anderen Projekten durchaus dann aber eben auch vorkommen muss.
1: Ja, und ich glaube, wie du schon sagst, da könnten wir jetzt, und ich meine, ich habe keine Ahnung, wahrscheinlich Stunden drüber reden, wie dieses Wettbewerb und was da alles so für Prozesse sind. Das Gute ist aber, dass man mit dir ja darüber reden kann. Und du kannst ja jetzt auf jeden Fall schon mal, du hast vorhin schon mal das Wort Stadtteilfest in den Mund genommen, schon mal sagen, wo können Leute mit euch zu dem Thema ins Gespräch kommen. Also wenn Sie Fragen haben und vielleicht ganz andere Fragen als die, die wir heute gestellt haben.
0: Also es gibt genau das Stadtteilfest am 9. Mai, wo wir wieder den Stand haben und das nutzen auch viele Leute, weil wir gucken, dass wir da wirklich mit Menschen auch aus den Büros beispielsweise vor Ort sind, wo man auch wirklich mal Detailfragen stellen kann. Und wir wollen auch, dass diese Büros sich die Fragen anhören. Das ist also eigentlich immer die beste Gelegenheit. Es gibt ansonsten Möglichkeiten, auch Kontakt aufzunehmen. Es gibt ein Bauinformationsbüro, es gibt Kontaktangaben, auch zum Beispiel an der Ausstellung am Abzweig Wiesenhügel. Die haben wir ja auch 2023 eingerichtet. Ist auch ganz wichtig, wie wir festgestellt haben, als Informationsplattform. Genau, da findet man Kontaktmöglichkeiten.
2: Wo könnte ich denn das Modell noch einsehen?
0: Das Modell steht im Moment im Amt für Stadtentwicklung in der Warsbergstraße 3 und wird jetzt aber demnächst auf dem Wiesenhügel sein, bei der Manuela Klein in dem Ortsteilbüro in der Grundschule 34. Also wer dort an den Ortsteilrat sich wendet, an die Frau Klein, die auch schon, glaube ich, im Podcast hier neulich war, ne?
1: Ja.
0: Kann sicherlich auch mal dort noch einen Blick drauf werfen. Und dann werden wir sehen, wann wir Gelegenheiten finden, das Modell wieder aufzustellen. Vielleicht gibt es ja irgendwann auch einen neuen Modelleinsatz, weil sich viel ändert in den einzelnen Planungsphasen. Das kann ich im Moment gar nicht so richtig gut absehen, auf welche Fragestellung wir auch noch stoßen, wozu wir dann nochmal Aktionen machen. Im Moment ist alles erstmal so, nach diesen intensiven Formaten letztes Jahr im Oktober hatten wir dieses Bürgerforum erstmal so im Okay, jetzt lasst uns planen und bald gibt es die nächsten Bilder und sicherlich auch Fragestellungen. Ne?
2: Genau,
0: also das ist auf jeden Fall nicht abgeschlossen, aber wir fahren da immer so ein bisschen auf Sicht. Das war in dem Projekt auch schon immer so, dass wir dann auch die passenden Fragen finden wollen.
2: Das wäre meine Frage gewesen. Ihr habt ja so viel Bürgerbeteiligung wie nötig und wie möglich geschaffen. Und die Frage wäre, ist das jetzt kein Thema mehr oder braucht es noch Bürgerbeteiligung? Und ja, einfach noch so eine Informationsplattform. Mhm. Ich hatte es vorhin gesagt, erfurt.de. Oder du hattest noch etwas anderes gesagt. Vielleicht erwähnst du das nochmal. Also wie kann ich mich informieren und gibt es noch eine Bürgerbeteiligung?
0: Genau, also zukunft-südost.de ist ein guter Weg. Da landet man auch nur auf der Stadt Erfurt-Seite, aber gleich im rechten Fleck, nämlich auf der Seite vom Modellvorhaben. Kann sich da auch wirklich über die einzelnen Projekte viel angucken an Planungsständen. Natürlich wird jetzt dieser Beteiligungsanteil zurückgehen und so ein Information- und auch Vermittlungsanteil immer stärker werden. Das hat aber auch Überschneidungen. Jedes Mal, wenn mein Planungsbüro irgendwo steht und mit den Leuten spricht und das versucht zu vermitteln, kriegt es ja auch was zurück. Also das ist nicht ganz voneinander zu trennen. Wir haben viel Beteiligung eben am Anfang gemacht. Da bin ich auch ganz froh drüber im Rückblick, dass wir sehr früh geschaut haben, wo liegen hier die Konfliktpunkte, wo liegen die Wünsche und Ideen. Und jetzt werden wir, wie ich schon gesagt habe, eben immer gucken müssen, bei welchem Projekt gibt es welche Themen, die vielleicht nochmal aufkommen. Aber so große, ne, kommt her und wir sprechen erstmal drüber, was wir eigentlich alle gemeinsam erreichen wollen. Das gibt es nicht nochmal. Alle Projekte sind jetzt sozusagen in der Planung. Das läuft und wir sind natürlich auch, um irgendwann fertig zu werden, darauf angewiesen, bestimmte Dinge dann auch festzuzurren.
2: Vielleicht gibt es ja 2050 ein Endparty. Eine Finissage.
0: Ja, so. Sicher. Also wird solche Aktionen ja auch geben. Also auch Fertigstellungen werden hoffentlich gefeiert. Vielleicht auch bestimmt bald vom Sport- und Bürgerzentrum in Windischholzhausen und so wird es bestimmt die ein oder andere Aktion geben. Das ist ganz klar.
1: Wir hatten ja ganz am Anfang, glaube ich, da war ja immer das Jahr 2026 als Enddatum quasi benannt. Jetzt hast du schon gesagt, 2028, 2029 starten ja Sachen. Das dauert ja auch eine gewisse Zeit, das dann umzusetzen. Ich schätze jetzt mal nicht, ich liege nur falsch. Aber bis wann quasi ist denn jetzt euer neuer Projektzeitraum oder gibt es den nicht mehr?
0: Also Fertigstellung irgendwie sowas 2030 herum, ja. Aber weil du gerade 2050 gesagt hast, das ist ja diese weite Perspektive, wo man schaut, was kommt danach. Ich rede jetzt gerade die ganze Zeit nur von diesem einen Modellvorhaben, diesem Förderprojekt.
1: Ja, genau. Ja.
0: Also Bauzeit bei so etwas wie der neuen Mitte müssen wir schon mit 3 Jahren rechnen. Wie das dann genau abläuft, was, wann, wie, wo fahre ich dann lang, wie komme ich nach Hause, das ist dann eine spezielle Planung, die auch dann durch die Planungsbüros, die wir jetzt beauftragt haben, kommt also nicht noch ein Wettbewerb, dann auch zu leisten ist. Und die machen das dann auch.
1: Also diese Detailfragen und zu klären. Also okay, du sagst 2000, naja, 3 Jahre hast du gesagt, also 31, 32, ich sag mal 33.
0: Wir werden sehen.
1: Also ich sag mal so, was ich auf jeden Fall höre, ist, Jakob, dass wir dich hier nochmal ein drittes Mal einladen, wenn es dann konkreter wird mit der neuen Mitte. Also vielleicht, wenn dann die ersten Bagger rollen.
2: Ja, vielleicht nochmal beim Spatenstich dabei, Kathi.
0: Stimmt, als Live-Podcast.
1: Live-Podcast vor Ort, das stimmt.
2: Das, ja, liebe HörerInnen hier. Ist Spannung drin. Wir können dranbleiben.
1: Genau, wir lassen uns immer wieder was Neues einfallen.
2: Also ich habe noch eine letzte brisante Frage.
1: Die musst du stellen.
2: Ja. Jakob, hat das Geld gereicht? Oder ist das Säckle jetzt leer?
0: Was heißt gereicht? Also wir haben natürlich eine enorme Kostensteigerung, darauf sprichst du an. Ne?
2: Also waren 50 Millionen genannt damals?
0: Es waren damals 50 Millionen genannt. Jetzt waren wir nach dem letzten Jahr bei 80. Jetzt versuchen wir da wieder runter zu klettern. Also,
2: ich muss mich kurz festhalten.
0: Halte ich kurz fest.
2: So eine Preissteigerung hatte ich jetzt nicht erwartet.
0: Ja, das heißt, dass natürlich dieser Anteil Fördermittel geringer wird. Ich habe ja schon gesagt, wir suchen nach weiteren Möglichkeiten, Fördermittel zu gewinnen, haben auch kleine Teilerfolge. Und da laufen jetzt einfach Gespräche, Briefe werden geschrieben und wir gucken, wie wir diesen Anteil für die Stadt weiter reduzieren. Das Modellvorhaben ist aber ansonsten so eingespurt, steht im Haushalt. Wir können also arbeiten und müssen jetzt nicht 3 Jahre hier stillstehen. Wir werden sehen. Wir gucken natürlich weiterhin, wo können wir auch was einsparen. Aber da sind natürlich irgendwann auch Grenzen erreicht. Am Ende soll das Projekt ja auch was bewegen für den Stadtteil.
2: Vielen Dank.
1: Jakob, gibt es noch irgendwas, was wir dich nicht gefragt haben, aber du unbedingt hier loswerden willst?
0: Ich glaube, wir haben ganz gut nochmal in den Prozess reingeguckt, ohne zu sehr uns zu verlieren. Haben die einzelnen Projekte durchgesprochen. Alles Weitere dann am 9. Mai. Ich hoffe, euer Podcast kommt vorher.
1: Ja, du bist auf jeden rein. Fall. Genau. Nee, sonst hätten wir jetzt nicht.
0: Kann die ganzen Fragen, die wir hier aufgeworfen haben, dann ja gerne beim Stadtteilfest besprochen werden.
1: Genau, beim Stadtteilfest und zukunft-südost.de ist auch ein ganz guter Ort, um sich über das Projekt zu informieren. Ja, vielen lieben Dank, Jakob, dass du ein zweites Mal hier aufgetaucht bist und für das Gespräch.
0: Vielen Dank, danke.
2: Ja, vielen Dank. So, das war's mit der 44. Folge von Main Südost, der Stadtteil-Podcast. Wir hoffen, es hat euch gefallen und Hinweise und Links dazu findet ihr in den Shownotes.
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2: Ja, über Feedback, egal ob Lob, Kritik oder Themenvorschläge, wir freuen uns natürlich immer sehr. Ihr erreicht uns unter kati.dangenberger@abo-erfurt.de oder über Instagram bei unserem Kanal.
1: Ja, dann bleibt uns nur zu sagen, bleibt neugierig,
2: bleibt inspiriert und vor allem
1: bleibt dran.
2: Bis zum nächsten Mal.
0: Das ist schon ein großes Kino.
1: Ja, ich denke auch.

Radio Frei meldet sich mit Unterdessen und es meldet sich Reino. Guten Morgen, guten Tag, guten Abend, wann auch immer ihr diese Begrüßung hören mögt. Unterdessen ist ja, das weiß nun mittlerweile jeder, der Radio Frei hört, das Tagesmagazin hier, das morgens gesendet wird und dann nochmal in einer Wiederholung abends gesendet wird, aber das man natürlich auch übers Internet jederzeit am Tag hören kann. Deswegen begrüße ich ungern mit guten Morgen, guten Abend, guten Tag, isoliert, alles zusammen stimmt's.

Es ist Donnerstag, es ist der 7. Mai des Jahres 2026 und an den Donnerstagen gibt's bei uns traditionell Rubriken, auf die wir ungern verzichten und auf die ihr hoffentlich auch ungern verzichten würdet, wenn sie denn nicht auftauchen würden. Ach, so viele Konjunktive. Aber heute sind die beiden Rubriken, die eigentlich fast immer donnerstags kommen, wieder dabei. Wir haben zum Beispiel einen Zettel aus den Zettelkästen, die Roman beisteuert. Angekündigt hat sich auch Felix vom Kinoclub, mit dem wir über die Filme der Woche sprechen. Ich mache dann noch einen kurzen Rückblick auf den Welttag des Buches hier in Erfurt. Da gab es eine Veranstaltung auf dem Anger, über die wir vorher zwar berichtet haben, dass sie stattfinden würde, aber nachher noch nicht, was stattgefunden hat. Ich war dort. Und dann mache ich natürlich wie immer so ein paar Rückblicke auf diesen Tag, auf diesen 7. Mai, was da so alles in der Vergangenheit gewesen ist. Nicht übermäßig ausführlich, aber doch hoffentlich ein bisschen informativ.

0: Auf dem Weg hierher, den ich heute mit der Straßenbahn absolviert habe, weil es regnete, habe ich festgestellt, dass die Straßenbahn ja von vielen Menschen offenbar benutzt wird wie ein Regenschirm. Die Straßenbahn war rappelvoll, was sie sonst zu dieser Zeit eigentlich gar nicht ist. Da sind Leute auf dem Weg zur Arbeit, nach Hause oder wohin auch immer, sind dann in die Straßenbahn geflüchtet, weil sie die Befürchtung hatten, sonst zu nass zu werden, äußerlich natürlich nur. Und das ist ja auch ganz gut so, dass es ist. Also habe ich mich gefragt, wünscht sich die Straßenbahn eigentlich, um möglichst viele Gäste zu haben, möglichst viele Kunden zu haben in den Straßenbahnen, wahrscheinlich sieht es in den Bussen ja nicht anders aus, wünscht sich also der Verkehr, der öffentliche Personennahverkehr möglichst viel Regen? Es gibt ja andere Berufsgruppen, die wünschen sich viel Regen, allerdings immer nur zu der Zeit, wo sie es brauchen können. Dazu gehört insbesondere die Landwirtschaft. Und deswegen kann ich auch nur sagen, der Gang hierher war zwar etwas nass, aber er war nicht minder mit guter Laune bestückt. Deswegen nochmal ganz herzlich willkommen. An diesem Regentag, der übrigens, wenn ich den Wetterbericht richtig verstanden habe, der ganzen Tag über ein Regentag bleiben wird, irgendwann heute Abend um 10 oder so irgendwie soll dann die Wahrscheinlichkeit, dass es regnet, auf unter 80% gefallen sein. Bis dahin ist es wohl ziemlich feucht. Aber das ist ja, wie gesagt, nicht schlecht, wenn denn heute ein Tag ist, an dem eine Berufsgruppe sagt, gut, dass es regnet. Ich habe in der Vorbereitung zu dieser Sendung mich gefragt, ob nicht vielleicht an der Astrologie was dran ist. Vielleicht hat der eine oder die andere von euch am vergangenen Sonntag meinen Monatsrückblick gehört. Dann habe ich da ausgeführt, dass ich die Musiker zusammengesucht habe, die im April einen runden Geburtstag hatten, weil ich ja den Rückblick auf den April gemacht habe. Und da kamen so irgendwie, ich weiß es nicht mehr ganz genau, so 13 oder 14 Musiker zusammen, die ich jedenfalls gefunden habe. Und das hat dann gerade so für diese 2 Stunden gereicht, die etwas weniger Musikbeiträge hatte als Wortbeiträge. Deswegen habe ich nicht alle anspielen können. Aber als ich mich auf den heutigen Tag vorbereitet habe und geguckt habe, wer hat denn so alles Geburtstag gehabt, war ich etwas verblüfft. Es gibt nämlich relativ viele Musiker, die am 7. Mai geboren sind, an einem 7. Mai. Das fängt schon im 19. Jahrhundert an. Das sind dann allerdings keine runden Geburtstage. Aber in dem vergangenen Jahrhundert zum Beispiel ist im Jahr 1926 Herbie Stewart, ein US-amerikanischer Jazz-Saxophonist, geboren. Es ist im selben Jahr, am selben Tag geboren Thomas Bowles, ein US-amerikanischer Bariton-Saxophonspieler, der in einer Session-Band der Funk Brothers des Independent-Labels Motown Records mitspielte. Es ist ebenfalls im Jahr 1926 geboren Curtis Hoback, ein US-amerikanischer Country- und Rockabilly-Musiker, der mit der Gruppe Stardusters seine Erfolge gefeiert hat. Nicht richtig einen runden Geburtstag hat Theresa Brewer, eine US-amerikanische Sängerin. Sie ist nämlich 1931 geboren, aber das ist ja mindestens ein halbrunder Geburtstag. Denn wir haben ja das Jahr 2026. 1936 ist geboren Jimmy Ruffin, ein US-amerikanischer Soul-Sänger. Und dann haben wir noch 1946 Thelma Houston, eine US-amerikanische R&B-Sängerin. Ihr größter Erfolg, den habe ich hier natürlich dann auch auf die Liste gesetzt, Don't Leave Me This Way. Das kennen vielleicht viele noch. Und 1956, also vor 70 Jahren, ist Ann Dudley geboren, die eine britische Komponistin und Popmusikerin ist. So viel also zu den Musikern, auf die wir zurückblicken können. Und ich begrüße euch aber erst nochmal mit einem Song von Elvis Presley.
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0: Okay.
1: Elvis Presley war das. Welcome to my world. Willkommen in meiner Welt. Ich hoffe, eure Welt ähnelt der meinen ein bisschen. Sonst würdet ihr wahrscheinlich heute gar nicht zuhören. Und ich würde nicht die Sendung machen, die ich mache und die mir Spaß macht zu machen für euch. Und jetzt habe ich so viel über die Musiker gesprochen, die heute einen runden Geburtstag gehabt hätten, überwiegend. Die meisten sind bereits verstorben. Und ich fange mal an, mit Herbie Stewart einen Song zu spielen, mit dem er Erfolg gehabt hat. Der heißt »So Pretty«.

Herbie Stewart war das mit So Pretty, und das war natürlich nicht gesungen, es war kein Song, es war ein Musikstück, das im Jahre 1962, wenn ich das richtig gesehen habe, auf den Markt gekommen ist, und Herbie Stewart war der Saxophonist, der die Führung durch dieses Musikstück übernommen hatte. Herbie Stewart. Und wie gesagt, es war viel los an diesem 7. Mai. Da gab es dann noch zum Beispiel Curtis Hoback. Curtis Hoback ist auch im Jahre 1926 geboren, ein Country- und Rockabilly-Musiker und der Sänger und Gitarrist der Stardusters, an die sich heute vermutlich kaum noch jemand erinnert, aber die Musik war für damalige Verhältnisse toll und sie hört sich heute noch immer toll an.

Dieser Song, den hier Curtis Hoboch gesungen und gespielt hat, der ist von anderen, nämlich von dem Kingston Trio, viel bekannter geworden. Der Hang Down Your Head, Tom Dooley, der ein altes amerikanisches Lied ist, das sich auf einen tatsächlichen Vorgang bezogen hat. Thomas Dula, nämlich dessen Name hier ein wenig verfälscht worden ist in diesem Song oder geändert worden ist, sollte man vielleicht besser sagen, der hat im 19. Jahrhundert ist der verurteilt worden wegen eines Mordes, der aber nie so richtig aufgeklärt worden war. Das heißt, er ist sogar zweimal deswegen verurteilt worden. Eine Wiederaufnahme des Verfahrens hat aber zum selben Ergebnis geführt und er ist dann auch tatsächlich hingerichtet worden, und zwar durch Erhängen hingerichtet worden. Das war allerdings nicht an einem White Oak Tree, wie das in diesem Song heißt, sondern mit einem hierfür konstruierten Falltürgalgen und nicht in einem einsamen Tal, sondern in Statesville. Soweit zu diesem Song, der eine großartige Geschichte hat, eine große Geschichte hat, großartig, nein, das ist ein völlig falscher Begriff dafür, der eine traurige Geschichte hat und nur einmal mehr zeigt, dass die Todesstrafe einfach verbannt werden muss aus dieser Welt. Es hilft nichts. Das war Curtis Hoboch, auch am 7. Mai 1920 geboren. Und dann habe ich noch einen dritten aus diesem besonderen Tag, der geboren ist, viel weiter zurückliegend, allerdings keinen runden Geburtstag gehabt hätte, nämlich Riley Puckett ist das. 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

Das war ein Blick zurück in die Hillbilly-Musik. Da steht zu diesem Künstler, der 1894 geboren ist, am 7. Mai, hat der Chronist zwei Sätze geschrieben, die ich hier einfach mal so wiedergebe, weil mir das nicht bekannt war. Und vielleicht ist es für den einen oder anderen von Interesse, das zu wissen. Da steht der erste Satz: Er ist wohl der bekannteste Gitarrist der Hillbilly-Musik und war vor allem für sein unverwechselbares Gitarrenspiel bekannt. Und dann sind da ein paar Aufnahmen genannt. Und zu diesen Aufnahmen gibt es einen abschließenden Satz, den ich auch interessant fand. Es waren die ersten bekannten Aufnahmen, bei denen das Blue Jodeling, eine abgewandelte Form des alpenländischen Jodelns, verwendet wurde. Das also Riley Puckett, dieser Hillbilly-Gitarrist. Und jetzt habe ich eine Musik, die nicht an einen runden Geburtstag anknüpft, an einen fast runden Geburtstag, nämlich Teresa Brewer, die mit diesem Song hier, I Ain't Got Nothing But The Blues, gemeinsam mit Duke Ellington, von dem ich in der vergangenen Woche berichtet habe, gesungen hat.

0: und immer haben Männer damit zu tun.
1: Okay. Ja, die Männer haben überall ihre Finger drin.
0: Leider, ja. Aber na gut. Genau, der erste Film, der diese Woche neu läuft, ist Der verlorene Mann. Und ja, stell dir mal vor, du bist vor 30 Jahren geschieden worden und plötzlich steht aber dein Ex-Mann vor der Tür und stürmt in die Küche, um einen Tee zu brühen. Genauso geht es nämlich Hanne, die vor 30 Jahren sich von Kurt getrennt hat und jetzt eigentlich komplett neu verheiratet ist mit dem Pfarrer Bernd und die sind eigentlich sehr glücklich, trotz Eheroutine. Und ja, plötzlich steht ihr Ex-Mann Kurt vor der Tür und stürmt rein, ganz selbstverständlich, brüht sich einen Tee auf und denkt, alles ist wie früher. Weil er nämlich unter Demenz leidet und plötzlich so eine Situation hat, wo er dann eben wieder denkt, das ist sein Alltag und das muss er jetzt tun. Und ja, und alle sind damit überfordert. Und man kann ihn ja leider nicht einfach gegen seinen Willen wieder zurück in das Heim bringen, wenn er das nicht möchte. Und ja, so entsteht es, dass das Paar den Demenzkranken mit bei sich im Haus unterbringt und versucht erstmal dort unterzubringen, bis ein neues Heim ihn vielleicht mit aufnimmt, was sich ein bisschen verzögert.
1: Ja, dass da das Leben durcheinander gerät, ist vielleicht nicht weiter verwunderlich.
0: Naja, ist aber vielleicht schwieriger als erwartet, weil plötzlich Kurt nicht so schon selbstverständlich auch mit ins Bett krabbelt, sich damit hinlegt zu den beiden und einfach so zu dritt, dann liegen die drei dann im Bett. Und das ist natürlich für alle eine sehr schwierige Situation. Aber der Regisseur schafft es hier, das Thema Demenz sehr behutsam und so ohne falsche Betroffenheit so darzustellen. Also er macht das mit einer guten Leichtigkeit. Es gibt auch mal witzige Szenen, es gibt aber auch sehr ernste Szenen. Am Anfang vielleicht ein bisschen komödiantisch, am Ende wird es dann schon zu spitzen dramatisch. Aber die kranke Person, also Kurt, wird nie irgendwie ins Lächerliche gezogen. Es ist immer Mitgefühl für ihn auch da. Und es ist am Ende eben eine Geschichte über Liebe, Freundschaft, Erinnern, Vergessen. Er hat übrigens auch, der Regisseur hat übrigens auch eine kurze Ausbildung gemacht als Demenzbegleiter, um eben diesen Film auch sehr authentisch darzustellen.
1: Das wollte ich gerade fragen. Also wir beiden können das ja gar nicht so richtig beurteilen, ob dieser Film nun, was diesen Demenzkranken betrifft, ob der realitätsnah ist oder nicht. Also ich jedenfalls traue mir so eine Entscheidung nicht zu.
0: Nee, die Kritiken sagen das eben, weil er eben auch diese, man merkt es, dass der Regisseur wirklich diese Ausbildung gemacht hat und die Schauspielerinnen und Schauspieler haben auch einen Workshop gemacht, wo es um den Alltag von Alzheimer-Kranken geht und um das nachzuvollziehen, welche Symptome sie haben, wie sie die Symptome verstehen können. Und die Szenen in den Heimen wurden auch tatsächlich in den Heimen in den Einrichtungen gedreht. Also man hat versucht, so eine wirkliche Authentizität herzustellen. Und ja, schafft der Film das dann eben ganz toll durch dieses Trio, die den Film trägt, dieses Thema auf die Leinwand zu bringen. Ne? Gleichzeitig nicht nur spaßig, sondern es kommen auch wirklich Szenen von Wutanfällen, die man ja vielleicht von, wenn man demenzkranke Personen kennt, auch immer mal erlebt. Auch der Frust, den die Ehepartner natürlich auch haben, wenn plötzlich eine dritte Person einfach so selbstverständlich im Leben ist, mit zu transportieren. Und das schafft der Film.
1: Schön. Das klingt interessant, sagen wir mal so. Ist das, macht einen das betroffen, nachdenklich?
0: Ja, meine Oma hat das ja auch, also von daher hat man dann schon so, also wenn man Menschen kennt und das selber erlebt, wirkt man in manchen Situationen schon, kann man das nachvollziehen und nachempfinden und sieht sich genauso, ah ja, kenne ich und wie gehe ich damit um, ja.
1: Okay, das klingt, wie gesagt, es klingt interessant.
0: Dann haben wir ja morgen den 8. Mai, den Tag der Befreiung. Der NS-Geschichte und der Nazi-Verbrechen. Zu dem Anlass startet heute schon der Film Nürnberg und sagt ja der Name vielleicht auch schon und kam jetzt in die Medien auch schon viele Rezensionen in den Zeitungen. Nürnberg erzählt die wahre Geschichte des Psychiaters Douglas Kelly, der bei den Nürnberger Hauptkriegsprozessen gegen die NS-Spitze die Angeklagten betreute. Ja. Wir haben in den Hauptrollen Rami Malek, der den Kelly spielt, den Psychiater, und Russell Crowe, der Hermann Göring spielt. Und der Film spielt sich zwar so inhaltlich um diese Nürnberger Kriegsprozesse ab, aber im Fokus steht eben diese Geschichte von diesem Psychiater, wie er mit den Inhaftierten umgeht. Es sind ja irgendwie 9 NS-Offiziere und eben Hermann Göring als Reichsmarschall, der eben die betreut, Informationen versucht herauszubekommen, sich denen aber auch annähert und eben gerade auch so ein richtiges Vertrauensverhältnis versucht zu Hermann Göring aufzubauen, weil man merkt richtig, dass dieser Kelly richtig fasziniert von ihm tatsächlich ist. Er mag, wie Göring so seine Figur spielt, wie Göring so mit so Psychospielchen versucht, die die US-Amerikaner zu hintergehen und auch zu manipulieren, also das merkt man richtig. Und Kelly ist da richtig fasziniert als Psychiater und entwickelt da so eine sehr seltsame Zuneigung zu Göring, ne? Die erst später so ein bisschen gebrochen wird, wenn er merkt, okay, wie tief ist eigentlich Hermann Göring tatsächlich wirklich in den Holocaust verstrickt worden, ne?
1: Tja. Ich hatte vorhin schon in unserem Vorgespräch kurz erwähnt, ich habe schon Zeitungskommentar, eine Kritik dazu gelesen, die nicht so übermäßig positiv war. Wie hast du das empfunden? Mhm.
0: Genau, also es gibt so ein paar Sachen, die auch filmisch überspitzt sind, also die tatsächlich auch nicht so passiert sind. Ich will jetzt nicht so viel spoilern, weil das schon in dem Prozess dann auch war, aber es gibt einen Prozess zum Beispiel, eine Szene, die tatsächlich in dem wirklichen Prozess so nicht passiert ist. Ich fand den Film an sich trotzdem irgendwie sehr stimmig, weil ich fand, dass dieses Setting aufgebaut wird. Gar nicht unbedingt nur um den Prozess, sondern wirklich um diesen Psychiater. Es ist aber auch nicht ganz klar, er baut dann auch so eine enge Beziehung zu der Familie von Göring auf. Ob das so passiert, ist nicht ganz klar. Aber es zeigt einen sehr spannenden Einblick darin, wie